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1: Es ist 5:05. Ich bin Jana Klonikowski. Im Berliner Tiergarten ist am Rande des CSDs ein Wagen in eine Menschenmenge gerast. Ein Mensch ist dabei getötet worden, 16 weitere wurden verletzt, 3 von ihnen lebensgefährlich. Das Auto ist anschließend laut Polizei in dem Park gegen einen Baum geprallt. Der oder die Täter flüchteten dann offenbar zu Fuß. Eine Großfahndung der Polizei läuft. Einen Verdächtigen hat die Polizei nach eigenen Angaben inzwischen identifiziert. Dabei handelt es sich um einen polizeibekannten Mann aus der islamistischen Szene. Bei den Waldbränden in Frankreich und Spanien ist weiter keine Entspannung in Sicht. Einsatzkräfte von Feuerwehr und Militär kämpfen weiter gegen die Flammen. Löschflugzeuge sind im Dauereinsatz. Mehr als 250.000 Menschen wurde bereits von den Feuern in Sicherheit gebracht. Wegen der Waldbrände fällt die Schlussetappe der Tour de France heute kürzer aus als geplant. Viele Polizisten, die die Strecke sichern wollten, wurden in die Brandgebiete verlegt. Die Radsportler drehen dafür jetzt auf kürzerer Strecke ein paar Extrarunden auf dem Champs-Élysées. Carsten Lennemann traut sich das Amt als Gesundheitsminister zu. In der Bild weist Lennemann Zweifel an seiner Eignung zurück. Ein alter Interviewausschnitt hatte die Debatte befeuert, sieht das Quering.
2: Ja, vor einem Jahr hatte er gesagt, dass er als Gesundheitsminister wahrscheinlich nicht erfolgreich wäre. Zitat, Schuster, bleib bei deinen Leisten. Die Ausgangslage jetzt sei aber eine andere, sagt Lennemann. Er habe sich damals auf soziale Themen wie die mittlerweile umgesetzte Bürgergeldabschaffung konzentriert. Seitdem verhandle er aber auch Themen im Bereich Gesundheit, werde sich aber auch noch tiefer einarbeiten müssen. Der bisherige CDU-Generalsekretär war im Zuge des Kabinettsumbaus von Kanzler Merz für das Amt berufen worden.
1: Endspurt bei den Finals in Hannover. Heute werden weitere deutsche Meistertitel vergeben, unter anderem im Triathlon oder im 3x3-Basketball. Seit Donnerstag ist quasi Olympiastimmung in Hannover. Zahlreiche Zuschauer haben die deutschen Meisterschaften in mehr als 20 Sportarten verfolgt.
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1: Es ist 5:04. Ich bin Jana Klonikowski. Guten Morgen. Am Rande des CSDs in Berlin ist ein Auto in eine Menschenmenge gefahren. Ein Mensch wurde bei der Attacke im Tiergarten getötet, 16 weitere verletzt, teils lebensgefährlich. Danach fuhr das Auto in dem Park gegen einen Baum. Der oder die Täter konnten fliehen. Die Polizei fahndet mit Hochdruck. Inzwischen wurde ein Verdächtiger identifiziert, so Polizeisprecher Florian Naht.
2: Wir haben weiterhin noch keinerlei Hinweise auf seine konkreten Motivationshintergründe oder auf den genauen Ablauf oder seinen Tatbeitrag als solchen. Nichtsdestotrotz ist ein Tatverdächtiger identifiziert worden und dieser Tatverdächtige ist Angehöriger und soll Angehöriger des islamistischen Milieus in Berlin sein.
1: Kanzler Merz hat den Vorfall als abscheuliche Tat verurteilt. Berlins regierender Bürgermeister sprach von einem Angriff auf unsere freie und weltoffene Gesellschaft. Bei dem CSD in Berlin waren hunderttausende Menschen für mehr Vielfalt und die Rechte queerer Menschen auf die Straße gegangen. Keine Entspannung in Sicht. Noch immer wüten die Waldbrände in Frankreich und Spanien. Inzwischen mussten schon fast 300.000 Einheimische und Touristen die betroffenen Regionen verlassen. Silas Quiring berichtet.
3: Was für unheimliche Ausmaße die Lage mittlerweile angenommen hat, zeigen jetzt auch Satellitenbilder des spanischen Wetterdienstes. Darauf ist zu sehen, dass sich die Rauchwolke der Brände rund um Bordeaux mit der rund um Madrid jetzt zu einer einzigen riesigen Masse verbunden haben. Auch die Menschen in den Städten bekommen die Feuer also heftig zu spüren. Die französische Regierung verteilt 1,5 Millionen Atemschutzmasken. Die spanische Gesundheitsministerin wies die Menschen an, wann immer möglich drinnen zu bleiben.
1: Carsten Linnemann traut sich das Amt als Gesundheitsminister zu. In der Bild weist Linnemann Zweifel an seiner Eignung zurück. Vor einem Jahr hatte er in einem Interview noch gesagt, dass er in dem Amt wahrscheinlich nicht erfolgreich wäre. Seitdem habe er aber neben sozialen auch viele Gesundheitssystemen verhandelt, so Linnemann. Formel-1-Pilot Lando Norris hat sich beim Rennen in Budapest die Pole-Position gesichert. Er war im McLaren beim Qualifying schneller als Lewis Hamilton und Charles Leclerc in ihren Ferraris. Der WM-Gesamtführende Kimi Antonelli holte im Mercedes Startplatz 4. Nico Hülkenberg im Audi Rang 10.
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1: Hi, Alicia hier. Es ist Ferienzeit. Vielleicht fahrt ihr noch in den Urlaub oder kommt gerade wieder. Wir wünschen euch auf jeden Fall eine richtig gute Zeit. Aber was ist denn eigentlich die perfekte Länge, um auch wirklich erholt wieder zurückzukommen? Reichen da so ein paar lange Wochenenden oder müssen es doch mindestens 3 Wochen am Stück sein? Die Forscher, die sind sich auf jeden Fall einig. 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
1: Es ist 5:05. Ich bin Jana Klunikowski. Guten Morgen. Im Berliner Tiergarten ist am Rande des CSDs ein Wagen in eine Menschenmenge gerast. Ein Mensch ist dabei getötet worden, 16 weitere wurden verletzt, 3 von ihnen lebensgefährlich. Das Auto ist anschließend laut Polizei in dem Park gegen einen Baum geprallt. Der oder die Täter flüchteten dann offenbar zu Fuß. Eine Großfahndung der Polizei läuft. Einen Verdächtigen hat die Polizei nach eigenen Angaben inzwischen identifiziert. Dabei handelt es sich um einen polizeibekannten Mann aus der islamistischen Szene. Bei den Waldbränden in Frankreich und Spanien ist weiter keine Entspannung in Sicht. Einsatzkräfte von Feuerwehr und Militär kämpfen weiter gegen die Flammen. Löschflugzeuge sind im Dauereinsatz. Mehr als 250.000 Menschen wurde bereits von den Feuern in Sicherheit gebracht. Wegen der Waldbrände fällt die Schlussetappe der Tour de France heute kürzer aus als geplant. Viele Polizisten, die die Strecke sichern wollten, wurden in die Brandgebiete verlegt. Die Radsportler drehen dafür jetzt auf kürzerer Strecke ein paar Extrarunden auf dem Champs-Élysées. Carsten Linnemann traut sich das Amt als Gesundheitsminister zu. In der Bild weist Linnemann Zweifel an seiner Eignung zurück. Ein alter Interviewausschnitt hatte die Debatte befeuert, sieht das Quering.
2: Ja, vor einem Jahr hatte er gesagt, dass er als Gesundheitsminister wahrscheinlich nicht erfolgreich wäre. Zitat, Schuster, bleib bei deinen Leisten. Die Ausgangslage jetzt sei aber eine andere, sagt Linnemann. Er habe sich damals auf soziale Themen wie die mittlerweile umgesetzte Bürgergeldabschaffung konzentriert. Seitdem verhandle er aber auch Themen im Bereich Gesundheit, werde sich aber auch noch tiefer einarbeiten müssen. Der bisherige CDU-Generalsekretär war im Zuge des Kabinettsumbaus von Kanzler Merz für das Amt berufen worden.
1: Endspurt bei den Finals in Hannover. Heute werden weitere deutsche Meistertitel vergeben, unter anderem im Triathlon oder im 3x3-Basketball. Seit Donnerstag ist quasi Olympiastimmung in Hannover. Zahlreiche Zuschauer haben die deutschen Meisterschaften in mehr als 20 Sportarten verfolgt.
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1: Es ist 5:05. Ich bin Holger Dilk. Guten Morgen. Am Rande des CSD in Berlin ist ein Auto in eine Menschenmenge gefahren. Ein Mensch wurde bei der Attacke im Tiergarten getötet, 16 weitere verletzt, teils lebensgefährlich. Danach fuhr das Auto in dem Park gegen einen Baum. Der oder die Täter konnten fliehen, die Polizei fahndet mit Hochdruck. Inzwischen wurde ein Verdächtiger identifiziert, so Polizeisprecher Florian Naht.
2: Wir haben weiterhin noch keinerlei Hinweise auf seine konkreten Motivationshintergründe oder auf den genauen Ablauf oder seinen Tatbeitrag als solchen. Nichtsdestotrotz ist ein Tatverdächtiger identifiziert worden und dieser Tatverdächtige ist Angehöriger und soll Angehöriger des islamistischen Milieus in Berlin sein.
1: Kanzler Merz hat den Vorfall als abscheuliche Tat verurteilt. Berlins regierender Bürgermeister sprach von einem Angriff auf unsere freie und weltoffene Gesellschaft. Bei dem CSD in Berlin waren hunderttausende Menschen für mehr Vielfalt und die Rechte queerer Menschen auf die Straße gegangen. Bei den Waldbränden in Frankreich und Spanien ist weiter keine Entspannung in Sicht. Unter anderem rücken die Flammen immer näher an die französische Großstadt Bordeaux heran. Jana Klonikowski.
3: Einsatzkräfte von Feuerwehr und Militär kämpfen weiter gegen die Flammen. Löschflugzeuge sind im Dauereinsatz. Auch der dichte Rauch sorgt für Probleme. Teils werden Atemschutzmasken an die Menschen in den betroffenen Gebieten ausgegeben. Satellitenbilder zeigen, dass sich Rauchwolken der Brände in Frankreich und Spanien zu einer einzigen riesigen Rauchwolke verbunden haben. Mehr als 250.000 Menschen in beiden Ländern wurde bereits vor den Feuern in Sicherheit gebracht.
1: Großer Promi-Auflauf in Bayreuth. Auf dem grünen Hügel ist die Jubiläumsausgabe der Bayreuther Festspiele eröffnet worden. Mit dabei aus der Politik Kanzler Merz und Altkanzlerin Merkel. Zur Eröffnung der 150. Ausgabe gab es diesmal keine Wagner-Oper, sondern eine Aufführung von Beethovens Neunter. Endspurt bei den Finals in Hannover. Heute werden weitere deutsche Meistertitel vergeben, unter anderem im Triathlon oder im 3-vs-3 Basketball. Seit Donnerstag ist quasi Olympiastimmung in Hannover. Zahlreiche Zuschauer haben die deutschen Meisterschaften in mehr als 20 Sportarten verfolgt.
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1: Es ist 5:07 Uhr, ich bin Holger Dilk, guten Morgen. Im Berliner Tiergarten ist am Rande des CSD ein Wagen in eine Menschenmenge gerast. Ein Mensch ist dabei getötet worden, 16 weitere wurden verletzt, 3 von ihnen lebensgefährlich. Jana Klonikowski.
2: Laut Polizei war das Auto am späten Abend in der Nähe des Brandenburger Tors von einer Straße in den Tiergarten abgebogen und hat dort auf einem Weg die Opfer erfasst. Dann prallte das Auto gegen einen Baum. Der oder die Täter flüchteten. Nach ihnen wird mit Hochdruck gefahndet. Die Polizei hat einen Verdächtigen inzwischen identifiziert. Dabei handelt es sich um einen polizeibekannten Mann, der dem islamistischen Milieu zugerechnet wird. Der CSD in Berlin wurde sofort nach dem Vorfall abgebrochen. Das Entsetzen ist natürlich riesig.
1: Berlins regierender Bürgermeister hat nach dem Vorfall beim CSD von einem Angriff auf unsere freie und weltoffene Gesellschaft gesprochen. Kanzler Merz von einer abscheulichen Tat. Er und Innenminister Dobrindt werden sich mit Nachdruck für Aufklärung und Ahndung einsetzen, heißt es. Keine Entspannung in Sicht, noch immer wüten die Waldbrände in Frankreich und Spanien. Inzwischen mussten rund 300.000 Einheimische und Touristen die betroffenen Regionen verlassen. Silas Quiring.
3: Was für unheimliche Ausmaße die Lage mittlerweile angenommen hat, zeigen jetzt auch Satellitenbilder des spanischen Wetterdienstes. Darauf ist zu sehen, dass sich die Rauchwolke der Brände rund um Bordeaux mit der rund um Madrid jetzt zu einer einzigen riesigen Masse verbunden haben. Auch die Menschen in den Städten bekommen die Feuer also heftig zu spüren. Die französische Regierung verteilt 1,5 Millionen Atemschutzmasken. Die spanische Gesundheitsministerin wies die Menschen an, wann immer möglich drinnen zu bleiben.
1: Großer Promi-Auflauf in Bayreuth. Auf dem grünen Hügel ist die Jubiläumsausgabe der Bayreuther Festspiele eröffnet worden. Mit dabei aus der Politik Kanzler Merz und Altkanzlerin Merkel. Zur Eröffnung der 150. Ausgabe gab es diesmal keine Wagner-Oper, sondern eine Aufführung von Beethovens 9. Endspurt bei den Finals in Hannover. Heute werden weitere deutsche Meistertitel vergeben, unter anderem im Triathlon oder im 3-vs-3 Basketball. Seit Donnerstag ist quasi Olympiastimmung in Hannover. Zahlreiche Zuschauer haben die deutschen Meisterschaften in mehr als 20 Sportarten verfolgt.
4: Heute starten wir zunächst warm und sonnig in diesen Sonntag. Im Laufe des Nachmittags allerdings sind einzelne Schauer und Gewitter möglich. Die Tageshöchsttemperaturen heute nochmal 27 Grad. Die neue Woche startet deutlich kühler mit 22 Grad und es bleibt wechselhaft. Am Mittwoch kommt die nächste Hitzewelle. Da sind es dann wieder 30 Grad.
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4: Ziemlich ruhig auf den Straßen in Berlin und Brandenburg, aber auch heute gibt es noch einige Sperrungen wegen diverser Veranstaltungen in der Stadt. Unter anderem Hanna-Arendt-Straße zwischen Gertrud-Kolmar-Straße und Ebertstraße, die Bärenstraße zwischen der Wilhelmstraße und die Ebertstraße und auch die Ebertstraße zwischen der Linné-Straße und der Bärenstraße gesperrt. Die neuesten Blitzer stehen Dahlem, Podbilski-Allee, Westend, Königin-Elisabeth-Straße, Oranienburg-Wandlitzer Chaussee und Ludwigsfelde-Potsdamer Chaussee. Vielen Dank fürs Bescheid geben. Wenn ihr noch einen Stau oder Blitzer gesehen habt, dann ruft doch gerne an oder schickt ein WhatsApp. 20 und 3x die 19. Gute Fahrt.
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4: Schönes Wochenende für euch. Um sich mal kurz ein bisschen abzukühlen, muss es für die Kiddies ganz oft nicht unbedingt der große Ausflug ins Schwimmbad oder an den Badesee sein. Oft reicht da schon ein cooler Wasserspielplatz. Einen neuen, vielleicht ja coolen Wasserspielplatz gibt es jetzt in Altklinike und den gucken wir uns gemeinsam mal an in 15 Minuten.

0: schönes Wochenende mit 94.3 RS2. Sommerferien in Berlin und Brandenburg. Und wenn es knackig heiß ist, dann sind die Schwimmbäder und Badeseen ja meist in kürzester Zeit komplett ausgelastet. Aber es gibt andere Möglichkeiten, zumindest für eine kleine Erfrischung im Kosmosviertel in Altklinike. Also da, wo es die Venus, Uranus, Siriusstraße und den Saturnring gibt. Da ist nämlich jetzt ein neuer Wasserspielplatz eröffnet worden. Unsere Kiezreporterin Lisa Wendemeer hat sich den schon mal angeguckt.
1: Ja, ist ein hübscher Spielplatz, soweit ich das beurteilen kann. Aber das Wichtigste ist natürlich, dass Wasser läuft. Hier gibt es mehrere Pumpen, das Wasser läuft dann hier runter in den Sand, kann man richtig schön matschen. Also super Abkühlung, zumindest für die Kleinen. Ja, die Großen, die warten hier auf der Bank, habe ich Nicola getroffen. Erste Mal heute hier mit ihrem Betreuungskind und der will gar nicht mehr weg.
2: Genau, also sonst sind wir immer höchstens nur eine halbe Stunde irgendwie auf dem Spielplatz. Und ich habe jetzt, weil ich hier in der Nähe wohne, diesen Spielplatz gefunden und dachte, gehe ich heute mal hin. Und der ist jetzt schon 2 Stunden hier und ist jetzt nicht, ja, Lust zu kriegen, sag ich mal.
1: Also der Wasserspielplatz in der Klinik, ein voller Erfolg. Ich finde ja, sowas sollte es in der ganzen Stadt verteilt auch für Erwachsene geben. Sowas wie diese Wasserverdunstungsanlage da im Mauerpark hat mir ganz gut gefallen.
0: Na dann, viel Spaß beim Planschen mit 94.3 RS2.

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0: Schönes Wochenende für euch mit 94.3 RS2. Angela Merkel ist zwar schon lange aus Amt und Würden, aber der Hype, der geht weiter. Über 4 Jahre ist ihre Zeit als Kanzlerin vorbei und jetzt ist sie wieder mega angesagt. Sie hat nämlich ein neues Porträt im Bode-Museum und es sorgt für 85% mehr Museumsgäste als sonst üblich. Das bedeutet, rund 1000 Menschen stellen sich da jeden Tag für das neue Angie-Gemälde auf der Museumsinsel an. Gemalt hat der Deutsch-Franzose Jeremy. Er ist 28 Jahre alt und wir haben ihn gefragt, Mensch, wie war denn das, die Angie zu malen?
1: Ich fand vor allem die Momente schön, die wir zusammen im Atelier verbracht haben und wo man teilweise dann auch tatsächlich mal eine Zeit lang nichts sagt, sondern einfach in dem Arbeitsprozess ist. Das waren sehr schöne Momente auf jeden Fall, ja. Das ist natürlich was Besonderes, wenn man jemanden, den man 16 Jahre lang in den Medien mitverfolgt hat, wenn diese Person dann vor einem sitzt und sich malen lässt. Hätte ich mir nie träumen lassen.
0: Ja, und wie kommt das Porträt bei den Besuchern an?
2: War interessant. Den Gesichtsausdruck finde ich nicht so gelungen. Was ich aber wiederum gelungen finde, die kleinen Gegenstände, die neben ihr liegen, insbesondere der Würfel, wo sie sich drin spiegelt. Das finde ich raffiniert.
0: Die gemalte Angela Merkel hängt noch bis zum 4. Oktober im Bode-Museum. Danach soll es als Leihgabe an das Kanzleramt gehen. Also, falls ihr gucken wollt, viel Spaß mit 94.3 RS2.

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1: Es ist 5:08 Uhr, ich bin Holger Dilk, guten Morgen. Am Rande des CSD in Berlin ist ein Auto in eine Menschenmenge gefahren. Ein Mensch wurde bei der Attacke im Tiergarten getötet, 16 weitere verletzt, teils lebensgefährlich. Danach fuhr das Auto in dem Park gegen einen Baum. Der oder die Täter konnten fliehen, die Polizei fahndet mit Hochdruck. Inzwischen wurde ein Verdächtiger identifiziert, so Polizeisprecher Florian Naht.
2: Wir haben weiterhin noch keinerlei Hinweise auf seine konkreten Motivationshintergründe oder auf den genauen Ablauf oder seinen Tatbeitrag als solchen. Nichtsdestotrotz ist ein Tatverdächtiger identifiziert worden und dieser Tatverdächtige ist Angehöriger und soll Angehöriger des islamistischen Milieus in Berlin sein.
1: Kanzler Merz hat den Vorfall als abscheuliche Tat verurteilt. Berlins regierender Bürgermeister sprach von einem Angriff auf unsere freie und weltoffene Gesellschaft. Bei dem CSD in Berlin waren hunderttausende Menschen für mehr Vielfalt und die Rechte queerer Menschen auf die Straße gegangen. Bei den Waldbränden in Frankreich und Spanien ist weiter keine Entspannung in Sicht. Unter anderem rücken die Flammen immer näher an die französische Großstadt Bordeaux heran. Jana Klonikowski.
3: Einsatzkräfte von Feuerwehr und Militär kämpfen weiter gegen die Flammen. Löschflugzeuge sind im Dauereinsatz. Auch der dichte Rauch sorgt für Probleme. Teils werden Atemschutzmasken an die Menschen in den betroffenen Gebieten ausgegeben. Satellitenbilder zeigen, dass sich Rauchwolken der Brände in Frankreich und Spanien zu einer einzigen riesigen Rauchwolke verbunden haben. Mehr als 250.000 Menschen in beiden Ländern wurde bereits vor den Feuern in Sicherheit gebracht.
1: Beim Absturz eines Kleinflugzeugs in Gandakesee in Niedersachsen sind beide Insassen ums Leben gekommen. Das hat die Polizei nach der schwierigen Bergung des Wracks am Abend mitgeteilt. Die beiden Männer waren mit dem Flugzeug ins Dach eines Einfamilienhauses gekracht. Warum ist noch unklar? Endspurt bei den Finals in Hannover. Heute werden weitere deutsche Meistertitel vergeben, unter anderem im Triathlon oder im 3 vs. 3 Basketball. Seit Donnerstag ist quasi Olympiastimmung in Hannover. Zahlreiche Zuschauer haben die deutschen Meisterschaften in mehr als 20 Sportarten verfolgt.
4: Wir starten erstmal freundlich und sonnig in diesen Sonntag. Die Temperaturen erreichen auch heute nochmal 27 Grad. Am Nachmittag allerdings, da werden die Wolken dichter und dann sind auch einzelne Schauer und Gewitter möglich. Also den Ausflug tatsächlich ein bisschen früher planen. Morgen, die neue Woche, startet dann wieder meist freundlich. Die Temperaturen um 23 Grad. Wir steigern uns aber Mittwoch dann schon wieder 30 Grad.
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4: Und da gehen wir direkt raus nach Brandenburg. Vorsicht bitte A114 Richtung Dreieck Havelland zwischen dem Dreieck Pankow und Mühlenbeck. Eine noch ungesicherte Unfallstelle. Vorsicht bitte Ampeln aus und zwar in der Greifswalder Straße in Höhe Erich-Weinert-Straße und in der Potsdamer Straße in Höhe der Lutzow-Straße. Außerdem gesperrt die Klingelhöfer Straße bis Hofjägerallee zwischen der Herkulasbrücke und der B2 und auch der Tiergartentunnel zwischen der Heidestraße und dem Reichpietschufer. Die neuesten Blitzer stehen Dahlem, Podbilski Allee, Westend, Königin Elisabeth Straße, Oranienburg-Wandlitzer Chaussee und Ludwigsfelde-Potsdamer Chaussee. Vielen Dank fürs Bescheid geben. Wenn ihr noch einen Stau oder Blitzer gesehen habt, dann ruft doch gerne an oder schickt ein WhatsApp. 20 und 3 mal die 19. Gute Fahrt.
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4: Schönes Wochenende für euch und wir haben ein echtes Sommer-Upgrade. 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Wie es funktioniert, das hört ihr in 15 Minuten.

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0: schönes Wochenende für euch mit 94.3 RS2. Zitrone, Schokolade oder doch sowas wie Gurke, Ziegenkäse?
1: Das ist Stracciatella.
2: Haselnuss.
3: Schokolade.
1: Schokolade.
4: Also meine Lieblingseissorte ist Amarena Kirsch.
0: Über den besten Eisgeschmack lässt sich herrlich streiten. Aber woran erkennt man eigentlich eine gute Eisdiele, ohne das Eis zu probieren? Ein wichtiger Hinweis, den ich noch nicht kannte, sind tatsächlich die Eisbehälter. Also wenn da so riesige Eisberge rausgucken, dann steckt da oft viel Luft drin und die ein oder andere Zutat, die verhindert, dass das Eis schmilzt. Also hochwertiges Eis bleibt meistens flach in der Wanne. Und auch die Farbe verrät so einiges. Pistazie muss nicht knallgrün und die Banane auch nicht leuchtend gelb sein. Je natürlicher die Farbe, desto besser. Und dann sind da tatsächlich auch noch die Waffeln. Knusprige, hochwertige Hörnchen sind oft ein gutes Zeichen und diese billigen Presswaffeln, naja, eher nicht. Also dann, guten Appetit mit 94.3 RS2.

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1: Es ist 5:09 Uhr. Ich bin Holger Dilk. Guten Morgen. Im Berliner Tiergarten ist am Rande des CSD ein Wagen in eine Menschenmenge gerast. Ein Mensch ist dabei getötet worden. 16 weitere wurden verletzt. 3 von ihnen lebensgefährlich. Jana Klonikowski.
2: Laut Polizei war das Auto am späten Abend in der Nähe des Brandenburger Tors von einer Straße in den Tiergarten abgebogen und hat dort auf einem Weg die Opfer erfasst. Dann prallte das Auto gegen einen Baum. Der oder die Täter flüchteten. Nach ihnen wird mit Hochdruck gefahndet. Die Polizei hat einen Verdächtigen inzwischen identifiziert. Dabei handelt es sich um einen polizeibekannten Mann, der dem islamistischen Milieu zugerechnet wird. Der CSD in Berlin wurde sofort nach dem Vorfall abgebrochen. Das Entsetzen ist natürlich riesig.
1: Berlins regierender Bürgermeister hat nach dem Vorfall beim CSD von einem Angriff auf unsere freie und weltoffene Gesellschaft gesprochen. Kanzler Merz von einer abscheulichen Tat. Er und Innenminister Dobrindt werden sich mit Nachdruck für Aufklärung und Ahndung einsetzen, heißt es. Keine Entspannung in Sicht, noch immer wüten die Waldbrände in Frankreich und Spanien. Inzwischen mussten rund 300.000 Einheimische und Touristen die betroffenen Regionen verlassen. Silas Quiring.
3: Was für unheimliche Ausmaße die Lage mittlerweile angenommen hat, zeigen jetzt auch Satellitenbilder des spanischen Wetterdienstes. Darauf ist zu sehen, dass sich die Rauchwolke der Brände rund um Bordeaux mit der rund um Madrid jetzt zu einer einzigen riesigen Masse verbunden haben. Auch die Menschen in den Städten bekommen die Feuer also heftig zu spüren. Die französische Regierung verteilt 1,5 Millionen Atemschutzmasken. Die spanische Gesundheitsministerin wies die Menschen an, wann immer möglich drinnen zu bleiben.
1: Carsten Linnemann traut sich das Amt als Gesundheitsminister nun zu. In der Bild-Zeitung weist Linnemann Zweifel an seiner Eignung zurück. Vor einem Jahr hatte er in einem Interview noch gesagt, dass er in dem Amt wahrscheinlich nicht erfolgreich wäre. Seitdem habe er aber Gesundheitsthemen verhandelt, so Linnemann. Wegen der Waldbrände fällt die Schlussetappe der Tour de France heute kürzer aus als geplant. Viele Polizisten, die die Strecke sichern sollten, wurden in die Brandgebiete verlegt. Die Radsportler drehen dafür jetzt auf kürzerer Strecke ein paar Extrarunden auf der Champs-Élysées.
4: Zunächst starten wir sehr freundlich und warm in diesen Sonntag. Die Temperaturen erreichen auch heute nochmal 27 Grad in der Spitze. Perfekt also für einen kurzen Ausflug zum Treptower Parkfest. Allerdings tatsächlich lieber ein bisschen früher hingehen als später, weil am Nachmittag werden die Wolken dichter und dann sind auch wieder einzelne, teilweise sehr starke Gewitter möglich. Die neue Woche startet dann wieder meist trocken bei 23 Grad und bis Mitte der Woche steigern wir uns wieder auf 30 Grad.
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4: In Lichtenberg und Marzahn kommt es heute noch bis 15 Uhr aufgrund von Vermessungsflügen mit Drohnen zu kurzzeitigen Sperrungen. Außerdem Vorsicht bitte Ampeln aus in Prenzlauer Berg in der Greifswalder Straße in Höhe der Erich-Weinert-Straße und in Kreuzberg in der Ritterstraße in der Höhe Alexandrinenstraße. Die neuesten Blitzer stehen Dahlem, Podbilski-Allee, Westend, Königin-Elisabeth-Straße, Oranienburg-Wandlitzer-Chaussee und Ludwigsfelde-Potsdamer-Chaussee. Vielen Dank fürs Bescheid geben. Wenn ihr noch einen Stau oder Blitzer gesehen habt, dann ruft doch gerne an oder schickt ein WhatsApp. 20 und 3 mal die 19. Gute Fahrt.
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4: Schönes Wochenende für euch und wir haben ein echtes Sommer-Upgrade. 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

schönes Wochenende für euch mit 94.3 RS2. Und ich weiß noch genau, als ich das erste Mal in Berlin entdeckt habe. Ich fand's großartig und finde es immer noch großartig. Berlin lacht. Berlin ist nämlich nicht nur Hauptstadt, sondern im Sommer immer auch Bühne. Berlin lacht bedeutet, rund um den Washingtonplatz, also direkt vor dem Hauptbahnhof, gibt es eines der größten Straßentheaterfestivals der Stadt. Und das war komplett kostenlos. Da gibt's Akrobatik, es gibt Comedy, es gibt Clowns, es gibt Zauberei, Musik und wirklich jede Menge spektakuläre Shows aus aller Welt. Das Ganze geht bis Ende August. Also alle, die in den nächsten Tagen mal am Hauptbahnhof vorbeikommen, vielleicht 10 Minuten mehr einplanen. Das lohnt sich wirklich, da mal kurz vorbeizugucken. Und für alle, die nichts vorhaben, ein Besuch am Washingtonplatz zum Straßenfestival Berlin lacht, kann ich definitiv nur empfehlen. Überraschen lassen, kurz stehen bleiben und vielleicht mit einem Lächeln wieder nach Hause gehen. Schönes Wochenende mit 94.3 RS2.

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5: Es ist 5:10 Uhr. Ich bin Holger Dilk. Guten Tag. Die Polizei fahndet nach dem Angriff beim Berliner CSD nach einem 21-Jährigen. Eine Frau war bei der Autoattacke am Abend ums Leben gekommen. Mindestens 16 weitere Menschen wurden teils lebensbedrohlich verletzt. Danach fuhr das Auto in dem Park gegen einen Baum. Der oder die Täter konnten flüchten. Polizeisprecher Florian Naht sagte zu dem Verdächtigen:
6: Wir haben weiterhin noch keinerlei Hinweise auf seine konkreten Motivationshintergründe oder auf den genauen Ablauf oder seinen Tatbeitrag als solchen. Nichtsdestotrotz ist ein Tatverdächtiger identifiziert worden und dieser Tatverdächtige ist Angehöriger und soll Angehöriger des islamistischen Milieus in Berlin sein.
5: Kanzler Merz hat den Vorfall als abscheuliche Tat verurteilt. Berlins regierender Bürgermeister sprach von einem Angriff auf unsere freie und weltoffene Gesellschaft. Bei dem CSD in Berlin waren hunderttausende Menschen für mehr Vielfalt und die Rechte queerer Menschen auf die Straße gegangen. Bei den Waldbränden in Frankreich und Spanien ist weiter keine Entspannung in Sicht. Unter anderem rücken die Flammen immer näher an die französische Großstadt Bordeaux heran. Jana Klonikowski.
7: Einsatzkräfte von Feuerwehr und Militär kämpfen weiter gegen die Flammen. Löschflugzeuge sind im Dauereinsatz. Auch der dichte Rauch sorgt für Probleme. Teils werden Atemschutzmasken an die Menschen in den betroffenen Gebieten ausgegeben. Satellitenbilder zeigen, dass sich Rauchwolken der Brände in Frankreich und Spanien zu einer einzigen riesigen Rauchwolke verbunden haben. Mehr als eine 250.000 Menschen in beiden Ländern wurde bereits vor den Feuern in Sicherheit gebracht.
5: Beim Absturz eines Kleinflugzeugs in Ganderkesee in Niedersachsen sind beide Insassen ums Leben gekommen. Das hat die Polizei nach der schwierigen Bergung des Wracks am Abend mitgeteilt. Die beiden Männer waren mit dem Flugzeug ins Dach eines Einfamilienhauses gekracht. Warum ist noch unklar? Endspurt bei den Finals in Hannover. Heute werden weitere deutsche Meistertitel vergeben, unter anderem im Triathlon oder im 3 vs. 3 Basketball. Seit Donnerstag ist quasi Olympiastimmung in Hannover. Zahlreiche Zuschauer haben die deutschen Meisterschaften in mehr als 20 Sportarten verfolgt.
8: Beim Wetter heißt es heute Sonnenbrille und Regenschirm. Sicher ist sicher. Der Tag startet freundlich und warm. Wir knacken vielleicht sogar noch mal die 30-Grad-Marke. Aber pünktlich zum Nachmittag mischen sich Schauer und einzelne Gewitter ein. Morgen wirkt Berlin dann gleich ein bisschen entspannter. Frischere Luft, angenehme 22 Grad. Und nach ein paar letzten Schauern zeigt sich die Sonne wieder öfter. Morgen also perfektes Wetter, um durchzuatmen, bevor es dann am Mittwoch wieder richtig heiß wird mit bis zu 30 Grad.
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8: Und da gehen wir direkt raus nach Brandenburg. Vorsicht bitte, A10, westlicher Berliner Ring, Dreieck Werder Richtung Dreieck-Havelland. Zwischen Brieselang und Falkensee Gefahr durch eine noch ungesicherte Unfallstelle auf dem linken Fahrstreifen. Außerdem Vorsicht bitte, Ampeln aus in Prenzlauer Berg in der Greifswalder Straße in Höhe der Erich-Weinert-Straße und in Kreuzberg in der Ritterstraße in der Höhe Alexandrinenstraße. Die neuesten Blitzer stehen Dahlem, Podbilski-Allee, Westend, Königin-Elisabeth-Straße, Oranienburg-Wandlitzer Chaussee und Ludwigsfelde-Potsdamer Chaussee. Vielen Dank fürs Bescheid geben. Wenn ihr noch einen Stau oder Blitzer gesehen habt, dann ruft doch gerne an oder schickt ein WhatsApp. 20 und 3 mal die 19. Gute Fahrt.
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8: Schönes Wochenende für euch. Sommer in Berlin, das bedeutet auch, die Stadt ist leer und voll zugleich. Die Berliner zieht's raus aus der Stadt und die Touris zieht's rein in die Stadt. Nick Sawatzki aus der RS2 Morgenshow war unterwegs und hat die Touris gefragt, was sie denn schon über Berlin, die Hauptstadt, gelernt haben. Hört ihr in 15 Minuten.

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0: Schönes Wochenende für euch mit 94.3 RS2. Wann wart ihr das letzte Mal im Berliner Dom? Ja, oder auf dem Fernsehturm? Schon eine Weile her, oder? Das machen wir Einheimischen nur, wenn wir Besuch haben. Typische Touri-Sachen und die Stadt ist voll mit Gästen aus aller Welt. Nick Sawatzki aus der RS2 Morgenshow war in Mitte unterwegs und hat das neu erworbene Berlin-Wissen der Touris getestet.
1: Zwei Hamburger, haha, witzig. Ja, lecker. Wie geht's euch? Wie heißt du?
2: Carlotta.
1: Und? Niklas. Wie lange seid ihr hier?
3: Heute gekommen und heute Abend wieder weg.
1: Ja, das reicht ja auch.
3: Ja, Hamburg ist schöner.
1: Das ist ja der ewige Streit. Aber wenn es so schön ist in Hamburg, warum seid ihr hier?
3: Meine Tochter hat die Stadt noch nie gesehen und dann dachten wir, wir fahren mal hierher. Aha. Und Berlin, wirklich eine schöne Stadt, viel, viel größer als Hamburg und ein paar mehr Sehenswürdigkeiten, ein paar.
2: Also ich habe den Bundestag gesehen, ja. Das fand ich schon mal sehr spannend und ja, der Fernsehturm.
3: Wir wollen uns jetzt auf jeden Fall die Weltzeituhr angucken, ja. Weil ich die aus dem Film Herrn Lehmann natürlich sehr lustig finde. Was wollen die im Osten mit einer Weltzeituhr?
1: Absolut. Hinter dir übrigens auch ein Ort, wo eine Serie gedreht wurde, Babylon Berlin.
3: Stimmt, aber auch mitunter auch in Hamburg im Rathaus wurden auch tatsächlich Szenen gedreht.
1: Ja, darum geht es ja jetzt hier gerade gar nicht. Das ist unser rotes Rathaus, ja. Ich wünsche euch ganz viel Spaß noch. Vielen Dank, dass ihr in Berlin seid.
2: Dankeschön.
0: Also allen Gästen, die zu Besuch sind in unserer wunderschönen Hauptstadt, herzlich willkommen, viel Spaß und allen anderen schönes Wochenende mit 94.3 RS2.

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0: Schönes Wochenende für euch mit 94.3 RS2. Bei der BVG stehen in den nächsten Jahren große Veränderungen an. Das hat Berlins Verkehrssenatorin Ute Bonde angekündigt. Die Fahrscheinautomaten sollen nämlich nach und nach verschwinden. Das Geld für die Modernisierung ist bewilligt. Die Planungen laufen schon, sagt BVG-Sprecherin Franziska Ehrich.
1: Wir gucken jetzt bei unserer Strategie natürlich ganz genau, wie ist eigentlich das aktuelle Nutzungsverhalten unserer Fahrgäste. Und wir stellen in den letzten Jahren immer stärker fest, dass der Ticketkauf halt wirklich überwiegend digital erfolgt oder halt über Abos wie das Deutschlandticket. Und selbstverständlich schauen wir genau vor diesem Hintergrund, was sind die modernsten Optionen, um sich zukünftig ein Ticket zu kaufen.
0: Ja, und klar ist jetzt schon, der Ticketverkauf wird deutlich digitaler. Papierfahrkarten hat sowieso fast keiner mehr. Ja, wie das neue System am Ende aussieht, das ist tatsächlich noch offen. Eins steht aber fest, Drehkreuze wie London, Paris oder Rom wird es in Berlin nicht geben. Dafür wären der Umbau und der Platzbedarf einfach zu groß. Ticketkontrollen dagegen bleiben erhalten.
1: Die kann ich natürlich leider nicht bejahen, denn klar ist, egal wie modern die Automaten sein werden, die wir ab 2029 auf unseren Bahnhöfen und in unseren Fahrzeugen installieren werden, Tickets werden ganz sicher weiterhin kontrolliert.
0: Also ich finde die Richtung ziemlich gut. In Brüssel zum Beispiel, da fand ich das mega praktisch. Da kann man einfach die Bankkarte ans Lesegerät halten und losfahren. Und am Ende des Tages rechnet das System dann automatisch den günstigsten Preis aus, egal ob Einzelfahrten oder Tagesticket. Also, wir warten ab und sind gespannt, was sich die BVG da einfallen lässt. Schönes Wochenende mit 94.3 RS2.

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1: Es ist 5.11 Uhr, ich bin Holger Dilk, guten Tag. Nach dem Angriff beim Berliner CSD ist ein Verdächtiger auf der Flucht. Die Polizei fahndet mit einem Foto nach einem 21-Jährigen. Er wird dem islamistischen Milieu zugerechnet und ist möglicherweise bewaffnet. Eine Frau war bei der Autoattacke am Abend ums Leben gekommen. Mindestens 16 weitere Menschen wurden verletzt. Berlins regierender Bürgermeister Wegner sagte vor Ort:
2: Wir werden uns unsere Art und Weise des Lebens und des Zusammenlebens nicht nehmen lassen. Wir müssen abwarten, was die Ermittlungen jetzt ergeben, was die Hintergründe dieser Tat waren. Das werden wir genau abwarten. Und ich habe großes Vertrauen in die Berliner Polizei, dass wir mit Hochdruck jetzt den Täter, die Täter ermitteln und sie dann auch zur Rechenschaft ziehen.
1: Keine Entspannung in Sicht, noch immer wüten die Waldbrände in Frankreich und Spanien. Inzwischen mussten rund 300.000 Einheimische und Touristen die betroffenen Regionen verlassen. Silas Quiring.
3: Was für unheimliche Ausmaße die Lage mittlerweile angenommen hat, zeigen jetzt auch Satellitenbilder des spanischen Wetterdienstes. Darauf ist zu sehen, dass sich die Rauchwolke der Brände rund um Bordeaux mit der rund um Madrid jetzt zu einer einzigen riesigen Masse verbunden haben. Auch die Menschen in den Städten bekommen die Feuer also heftig zu spüren. Die französische Regierung verteilt 1,5 Millionen Atemschutzmasken. Die spanische Gesundheitsministerin wies die Menschen an, wann immer möglich drinnen zu bleiben.
1: Carsten Linnemann traut sich das Amt als Gesundheitsminister nun zu. In der Bild-Zeitung weist Linnemann Zweifel an seiner Eignung zurück. Vor einem Jahr hatte er in einem Interview noch gesagt, dass er in dem Amt wahrscheinlich nicht erfolgreich wäre. Seitdem habe er aber Gesundheitsthemen verhandelt, so Linnemann. Beim Absturz eines Kleinflugzeugs in Ganderkesee in Niedersachsen sind beide Insassen ums Leben gekommen. Das hat die Polizei nach der schwierigen Bergung des Wracks am Abend mitgeteilt. Die beiden Männer waren mit dem Flugzeug ins Dach eines Einfamilienhauses gekracht. Warum ist noch unklar. Wegen der Waldbrände fällt die Schlussetappe der Tour de France heute kürzer aus als geplant. Viele Polizisten, die die Strecke sichern sollten, wurden in die Brandgebiete verlegt. Die Radsportler drehen dafür jetzt auf kürzerer Strecke ein paar extra Runden auf der Champs-Élysées.
4: Heute spielt der Sommer noch mal kurz eine Hauptrolle, bevor er morgen wieder eine kleine Pause einlegt. Bis zum Nachmittag wird es noch mal richtig warm. Also wer heute noch draußen unterwegs ist, ist ja beispielsweise immer noch Treptower Parkfest. Der bekommt bestes Sommerfeeling. Allerdings am Nachmittag und spätestens am Abend wird es ungemütlich. Schauer und Gewitter ziehen durch, sorgen für eine kleine Abkühlung. Und genau die merken wir dann morgen. Statt Schwitzen gibt es nämlich Wohlfühltemperaturen, so um die 22 Grad. Dazu ein Mix aus Sonne und Wolken. Ideal für alle, denen es gestern und heute vielleicht ein bisschen zu warm ist.
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4: In Lichtenberg und Marzahn kommt es heute noch bis 15 Uhr aufgrund von Vermessungsflügen mit Drohnen zu kurzzeitigen Sperrungen. Außerdem Vorsicht bitte Ampeln aus in Prenzlauer Berg in der Greifswalder Straße in Höhe der Erich-Weinert-Straße und in Kreuzberg in der Ritterstraße in der Höhe Alexandrinenstraße. Die neuesten Blitzer stehen Dahlem, Podbilski-Allee, Westend, Königin-Elisabeth-Straße, Oranienburg-Wandlitzer Chaussee und Ludwigsfelde-Potsdamer Chaussee. Vielen Dank fürs Bescheid geben. Wenn ihr noch einen Stau oder Blitzer gesehen habt, dann ruft doch gerne an oder schickt ein WhatsApp. 20 und 3 mal die 19. Gute Fahrt.
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4: Schönes Wochenende für euch und das ist mega cool, ein richtig cooles Upgrade für euren Sommer. Wie wäre es denn? Nächstes Wochenende vielleicht schon ein Cabrio-Wochenende. Ihr cruist oben ohne durch die City. Wie es funktioniert, das hört ihr in 15 Minuten.

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So klingt euer Wochenende mit 94.3 RS2. Brandenburg ist das Land der Seen. Ziemlich beliebt ist der Sacroer See in Brandenburg und es gab jetzt zur Badesaison ein neues Ranking der beliebtesten Badestellen in Berlin und Brandenburg. Und überraschend, das Strandbad Wannsee ist nur auf Platz 6 gelandet. Ganz vorne steht stattdessen das Strandbad Weißensee, unter anderem wegen des Sandstrands und weil es halt ein Café hat, direkt am Wasser. Auf Platz 2 dann das Strandbad Plötzensee, knapp vor dem, wer hätte es gedacht, Columbiabad in Neukölln. Und in Brandenburg hat es das Strandbad Wandlitzsee auf Platz 4 geschafft und vor allem damit gepunktet, dass es eine Sauna direkt am See hat. Gut, das ist jetzt für den Sommer vielleicht nicht unbedingt ausschlaggebend, aber schon mal vormerken, der Herbst kommt bestimmt. Jetzt aber erstmal ein schönes sommerliches Wochenende mit 94.3 RS2.

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6: Es ist 5 vor 12. Ich bin Holger Dilk. Guten Tag. Nach dem Angriff beim Berliner CSD ist ein Verdächtiger auf der Flucht. Die Polizei fahndet mit einem Foto nach dem 21-Jährigen. Er ist polizeibekannt und wird dem islamistischen Milieu zugerechnet. Ob bei der Tat noch weitere Menschen im Spiel gewesen sind, ist unklar. Die Polizei warnt davor, den Mann anzusprechen. Er ist möglicherweise bewaffnet und gefährlich. Eine Frau war bei der Autoattacke am Abend ums Leben gekommen. Mindestens 16 weitere Menschen wurden verletzt. Der Angriff beim Berliner CSD sorgt für Entsetzen. Die Politik verurteilt den Angriff und demonstriert Geschlossenheit. Benno Hille.
7: Viele glückliche Menschen hätten beim CSD die Vielfalt der Stadt gefeiert, so Berlins regierender Bürgermeister Wegner. Man werde sich diese Art und Weise des Lebens nicht nehmen lassen. Ähnlich Kanzler Merz, der von einem Angriff auf unsere Gesellschaft spricht. Wir sind offen und freiheitsliebend. Das werden wir uns bewahren und verteidigen, schrieb er bei X. Merz und Innenminister Dobrindt würden sich mit Nachdruck für die Aufklärung der Tat einsetzen. Die Grünen-Fraktionschefinnen Dröge und Hasselmann sehen in der Attacke einen Angriff aufs ganze Land. Und Bundestagsvize Ramelow von den Linken ruft dazu auf, gegen Hass und Gewalt zusammenzustehen.
6: Keine Entspannung in Sicht, noch immer wüten die Waldbrände in Frankreich und Spanien. Inzwischen mussten fast 300.000 Menschen die betroffenen Regionen verlassen. Satellitenbilder zeigen, dass sich die Rauchwolken um Bordeaux und Madrid mittlerweile sogar zu einer großen Masse verbunden haben. Erstmals in der Geschichte findet eine Welt-AIDS-Konferenz in Südamerika statt. Bei dem Treffen in Rio de Janeiro werden neue Therapieansätze und Fortschritte bei der Erforschung des HIV-Virus besprochen. Brasilien gilt als besonders fortschrittlich bei der AIDS-Bekämpfung. Für den Nachmittag ist in Palma de Mallorca erneut eine Demonstration gegen den Massentourismus auf der Insel geplant. Seit Monaten verlangen Tausende Einheimische regelmäßig, dass weniger Gäste zugelassen werden. Sie beklagen vor allem steigende Mieten und hohe Lebenshaltungskosten.
8: Wir starten erstmal freundlich und sonnig in diesen Sonntag. Die Temperaturen erreichen auch heute nochmal 27 Grad. Am Nachmittag allerdings, da werden die Wolken dichter und dann sind auch einzelne Schauer und Gewitter möglich. Also den Ausflug tatsächlich ein bisschen früher planen. Morgen, die neue Woche, startet dann wieder meist freundlich. Die Temperaturen um 23 Grad. Wir steigern uns aber Mittwoch dann schon wieder 30 Grad.
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8: In Lichtenberg und Marzahn kommt es heute noch bis 15 Uhr aufgrund von Vermessungsflügen mit Drohnen zu kurzzeitigen Sperrungen. Außerdem Vorsicht bitte Ampeln aus in Prenzlauer Berg in der Greifswalder Straße in Höhe der Erich-Weinert-Straße und in Kreuzberg in der Ritterstraße in der Höhe Alexandrinenstraße. Die neuesten Blitzer stehen Dahlem, Podbilski-Allee, Westend, Königin-Elisabeth-Straße, Oranienburg-Wandlitzer-Chaussee und Ludwigsfelde-Potsdamer-Chaussee. Vielen Dank fürs Bescheid geben. Wenn ihr noch einen Stau oder Blitzer gesehen habt, dann ruft doch gerne an oder schickt ein WhatsApp. 20 und 3 mal die 19. Gute Fahrt.
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8: Schönes Wochenende für euch. Diese typischen Süßigkeitenautomaten, zum Beispiel am U-Bahn-Gleis, die kennt ihr. Oder auch Specials wie der Pizza-Automat ums Eck am Hauptbahnhof. Jetzt gibt es wieder einen neuen. Was es da Leckeres gibt, das hört ihr in 15 Minuten.

0: Schönes Wochenende für euch mit 94.3 RS2. Unsere Stadt, die wird ja immer praktischer. Für fast alles gibt es inzwischen einen Automaten. Snacks, Pizza, frische Eier und jetzt auch Wild. Also ein Automat, aus dem man sich frisches Fleisch ziehen kann. Ja, wie das aussieht, was es kostet, Henry Pasewall weiß es.
1: Na, wer möchte, kann sich hier eine Wildbratwurst ziehen zum Beispiel oder ein Rehmedaillon. Ist so ein ganz herkömmlicher Automat, so sieht er von außen aus, ist aber natürlich so im Wildlook gestaltet. Hier ist so ein Reh auf der Seite, heimisches Wild direkt vom Jäger steht da. Die Scheibe ist so ein bisschen beschlagen, weil die Sachen gefroren sind. Matthias Kohn ist bei mir, Sie haben sich die ganze Geschichte ausgedacht. Wie kam es dazu?
2: Ja, es kam dazu, dass wir selber Jäger sind und überlegt haben, wie wir unser Fleisch am besten vermarkten können. Und anstatt sozusagen an Zwischenhändler zu geben, haben wir überlegt, praktisch einen Automaten hinzustellen und hier für die Konrazeur sozusagen direkt auf Brandenburger Wild zugreifen zu können, beziehungsweise kaufen zu können.
1: Haben Sie ein Lieblingsprodukt? Was essen Sie am liebsten?
2: Die Wildbratwurst mag ich sehr.
1: Zum Grillen dann, oder?
2: Genau, direkt auf dem Grill kann man oder in der Pfanne, geht's halt auch.
1: Na, und dafür ist es preislich auch echt in Ordnung. Hier gibt's eine Viererpackung Bratwurst, 400 Gramm für 8 Euro. Und es passt natürlich auch gerade in den Ernährungstrend von vielen Leuten. Man möchte sich ja irgendwie regional bio ernähren. Und das geht hier am Automaten.
0: Für alle, die es ausprobieren wollen, der Automat steht in Reinickendorf an der Friederike-Straße, Ecke Jörs-Straße. Das ist ganz nah am Tegeler Forst. Schönes Wochenende mit 94.3 RS2.

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0: So klingt euer Wochenende mit 94.3 RS2. So die gute Nachricht zuerst. Straftaten in U-Bahnhöfen waren im vergangenen Jahr auf dem niedrigsten Stand seit mehr als 10 Jahren. Was allerdings natürlich auch an den verstärkten Sicherheitsmaßnahmen wie zum Beispiel den Kontrollstreifen der BVG liegen dürfte. Die schlechte Nachricht, gibt natürlich immer noch Straftaten und viele fühlen sich unwohl in Bahnhöfen. Für ein besseres Gefühl von Sicherheit testet die BVG jetzt sogenannte Pink Zones, zum Beispiel am Alex. Die hat sich Lise Wennemeyer mal angeguckt.
1: Es kann ja manchmal schon so ein bisschen unheimlich sein im U-Bahnhof. Und für genau solche Fälle gibt es ja diese Notrufsäulen und die gibt es auch schon seit den 90ern. Trotzdem kennen sie nicht alle und ich muss sagen, obwohl ich hier sehr oft am Alex aus- oder einsteige, ich hätte auch nicht sagen können, wo genau die hier stehen, weil die extrem unscheinbar sind. Das soll sich jetzt ändern durch diese farblichen Markierungen auf dem Boden. Hier am Alex ist es zum Beispiel ein sehr leuchtendes Pink und ich war am Wochenende zufällig auch schon mal hier. Mir ist es direkt aufgefallen, also bei mir hat es funktioniert. Die Sichtbarkeit ist auf jeden Fall da und die BVG hat mir so einen kleinen Testalarm erlaubt. Also ich darf jetzt hier auf den Knopf drücken. Gucken wir mal, was dann hier eigentlich passiert.
2: Bitte haben Sie noch einen Moment Geduld.
3: Der Notruf, hört die Feuerwehr auf Blitzschutzdetektor.
1: Hallo, guten Tag, ich sag mal direkt, es ist ein falscher Alarm. Also Sie können mich schon mal hören und sehen ja auch, ne? Die Sicherheitskameras sind jetzt auf mich gerichtet?
3: Genau, die Kamera ist hinter Ihnen.
1: Okay, ich winke mal, hallo. Okay, wie oft passiert das eigentlich? Wie oft werden Sie so am Tag angeklingelt?
3: Alle paar Minuten, sag ich mal.
1: Alle paar Minuten? Und was würden Sie jetzt normalerweise machen, wenn ich sage, ich fühle mich hier gerade irgendwie beobachtet von irgendeinem Typen oder so?
3: Dann würde ich im ersten Moment, also bei so einer Meldung, würde ich eine Sicherheitsstreife zu Ihnen schicken.
1: Wie schnell wäre diese Sicherheitsstreife dann da?
3: Ja, auf den Alex, da geht das relativ schnell.
1: Okay.
3: Das hängt natürlich davon so ein bisschen ab, wo der Bahnhof ist, wie abgelegen oder nicht abgelegen, ne?
1: Ja, verstehe. Und ich beende jetzt mal diesen Notruf, weil Sie sagen, alle paar Minuten, dann klingelt es gleich bestimmt wieder.
3: Genau, deswegen halten wir uns immer kurz, auch bei den Tests.
1: Okay, danke schön. Tschüss.
0: Weitere Testbahnhöfe sind übrigens Osloer Straße, Walter-Schreiber-Platz, Britz Süd und Kurfürstenstraße. Ja, und ob diese Pink Zones tatsächlich für mehr Sicherheit an unseren Bahnhöfen sorgen können, das werden wir natürlich auch weiter verfolgen. Schönes Wochenende für euch mit 94.3 RS2.

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3: Es ist 5:01, ich bin Holger Dilk, guten Tag. Der mutmaßliche Attentäter von Berlin ist weiter auf der Flucht. Die Polizei fahndet mit einem Großaufgebot nach dem Mann, der am Abend in eine Menschenmenge gefahren sein soll. Benno Hille.
4: Ja, und der 21-Jährige ist kein Unbekannter. Offenbar hatte er Kontakt zum IS und saß kurz vor der Tat noch im Jugendknast. Laut Berichten ahnten die Behörden, dass der Mann gefährlich ist. Die Polizei durchsuchte am Morgen seine Wohnung, konnte aber niemanden festnehmen. Der Mann ist womöglich bewaffnet. Ob bei der Tat noch weitere Leute im Spiel gewesen sind, ist unklar. Eine Frau war bei dem Angriff am Abend ums Leben gekommen. Mindestens 16 weitere Menschen wurden teils lebensbedrohlich verletzt.
3: Berlins regierender Bürgermeister hat nach dem Vorfall beim CSD von einem Angriff auf unsere freie und weltoffene Gesellschaft gesprochen. Kanzler Merz von einer abscheulichen Tat. Er und Innenminister Dobrindt werden sich mit Nachdruck für Aufklärung und Ahndung einsetzen, heißt es. Bei den Waldbränden in Frankreich und Spanien ist weiter keine Entspannung in Sicht. Unter anderem rücken die Flammen immer näher an die französische Großstadt Bordeaux heran. Jana Klonikowski.
5: Einsatzkräfte von Feuerwehr und Militär kämpfen weiter gegen die Flammen. Löschflugzeuge sind im Dauereinsatz. Auch der dichte Rauch sorgt für Probleme. Teils werden Atemschutzmasken an die Menschen in den betroffenen Gebieten ausgegeben. Satellitenbilder zeigen, dass sich Rauchwolken der Brände in Frankreich und Spanien zu einer einzigen riesigen Rauchwolke verbunden haben. Mehr als eine 250.000 Menschen in beiden Ländern wurde bereits vor den Feuern in Sicherheit gebracht.
3: Für den Nachmittag ist in Palma de Mallorca erneut eine Demonstration gegen den Massentourismus auf der Insel geplant. Seit Monaten verlangen Tausende Einheimische regelmäßig, dass weniger Gäste zugelassen werden. Sie beklagen vor allem steigende Mieten und hohe Lebenshaltungskosten. Erstmals in der Geschichte findet eine Welt-AIDS-Konferenz in Südamerika statt. Bei dem Treffen in Rio de Janeiro werden neue Therapieansätze und Fortschritte bei der Erforschung des HIV-Virus besprochen. Brasilien gilt als besonders fortschrittlich bei der AIDS-Bekämpfung.
6: Heute starten wir zunächst warm und sonnig in diesen Sonntag. Im Laufe des Nachmittags allerdings sind einzelne Schauer und Gewitter möglich. Die Tageshöchsttemperaturen heute nochmal 27 Grad. Die neue Woche startet deutlich kühler mit 22 Grad und es bleibt wechselhaft. Am Mittwoch kommt die nächste Hitzewelle, da sind es dann wieder 30 Grad.
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7: Ich grüße euch und ich verspreche euch jetzt schon mal, die nächsten Stunden werden sich anfühlen, als würdet ihr in einer Hängematte liegen. Ihr könnt euch fallen lassen. Ich schaukle euch sanft hin und her. Ich habe euch nämlich das Beste vom Besten zusammengeschnibbelt. Ach, das klingt jetzt so amateurhaft. Ich habe ein Best-of für euch produziert. Best-of mit den Waffeln einer Frau. In den ersten Teil hören wir gleich rein. Da erzählt uns ein Prominenter eine besonders lustige Geschichte. Und wir starten natürlich wie immer erstmal mit

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1: Kannst du überhaupt Auto fahren?
2: Ich kann sehr gut Auto fahren, würde ich fast
1: sagen. Kannst du gut Auto fahren?
2: Ja, ich kann gut Auto fahren. Ich hatte ja schon mit 15 ein Auto.
1: Wieso?
2: Ich durfte natürlich nicht fahren. Ich habe mir einen R4 gekauft, hatte dann 3 Jahre Zeit, den aufzutunen. Ich habe den sogar schon mit 17,5 verkauft. Weil ich so scharf auf Auto war, ich bin auf dem Land groß geworden, als Auto war Freiheit, habe ich mit 15 Autos, durfte hier bei uns auf der Wiese immer fahren, habe den angemalt, dekoriert. Irgendwann war der so überdekoriert, dass ich sogar mit Strasssteinen das ganze Armaturenbrett zugeklebt hatte.
1: Nein, mein Vater, das ist nicht dein Ernst.
2: Ja, das war schlimm. Mein Vater hat gesagt, Guido, das geht nicht, die werden dich verhaften auf der Straße. Und habe es dann wirklich, glaube ich, kurz vor 18, als ich meinen Führerschein bekam, hatte ich die Karre schon für guten Profit weiterverkauft. Ich bin sehr autoaffin und fahre sehr gern und auch sehr sicher. Ich hatte noch nie einen Unfall.
1: Ich auch nicht. Ich würde sagen, ich fahre sehr vorausschauend.
2: Ja, ich auch.
1: Weil ich zum Beispiel immer den Weiterfluss des Verkehrs im Auge habe. Deswegen biege ich auch manchmal, um der Allgemeinheit zu helfen, in zweiter Reihe ab. Oder fahre auf der Busspur, weil ich möchte auch niemandem im Weg sein, weißt du? Und dann, wenn man da so vor sich hinschleicht irgendwie mit den anderen, denke ich mir, ist es doch allen geholfen, wenn ich jetzt rechts überhole.
2: Ich habe ja auch diesen Satz so verinnerlicht, dieses mit dem Fehlverhalten der anderen rechnen. Das mache ich total.
1: Ja.
2: Also ich bin so schlechter Beifahrer leider auch. Aber ich muss ja mit meinem Fahrer und dann schreibe ich halt hinten Texte, lese, mache Mails, gucke Filme, wie bescheuert Filme im Auto. Immer Filme. Im Stau ist mir egal, denke ich, ach komm, noch mal zum 112. mal Downton Abbey und so. Und weil ich so gerne dann ein bisschen was sehe und dann rausche
1: ich durch die Nacht. Ich finde ja auch, in so ein Auto einzusteigen und zu wissen, ich habe jetzt 2 Stunden Ruhe. Und also zwischen Hamburg und Berlin ist ja auch kein Netz. Also das heißt, du kannst...
2: Nicht, das ist Funkloch total. Was da passiert, das weiß ich auch nicht.
1: Du bist auch dann nicht so erreichbar. Nein. Manchmal kann man sich so ein bisschen rausnehmen tatsächlich.
2: Ja, das ist Kontemplation. Toll. Und ich finde auch, ich habe ja als Kind schon gern hinten gesessen. Mein Vater hat immer gesagt, Guido, komm nach vorn. Alle Kinder wollen ja nach vorn. Ich wollte das nie. Ich wollte hinten, hat er immer gesagt, Guido, nimm die Hand runter. Weil ich immer so gewunken habe hinten aus dem Auto. Weil dann die ganzen Leute im Dorf gewunken haben. Und immer, Guido, nimm die Hand runter. Weil ich mir als Kind immer gewünscht habe, dass ich ja verwechselt wurde. Das war ja mein großer Traum. Wir haben mal so ein Schloss besichtigt. So ein, von Annette von Droste-Hülshoff. Mhm. Und ich habe geheult und geheult und war mir sicher auf der Rückfahrt.
1: Das ist deine eigentliche Heimat.
2: Ja, dass ich verwechselt wurde. Ich sage, Mama, ihr dürft nicht traurig sein, wir nehmen mich abholen und so. Ich habe mir das jahrelang eingebildet und deswegen habe ich auch gerne hinten gesessen und deswegen kann ich heute noch gut hinten im Auto sitzen.
1: Aber
2: ich würde nie
1: ist
2: vorne einsteigen.
1: Wirklich lustig, dass du das erzählst. Mein Vater war ja Musiker, ja? Und der hat ganz viel so Kammermusik gemacht. Und Kammermusik wird ja häufig in Schlössern aufgeführt. Das heißt, ich habe viele, viele Wochenenden mit dem Schubert-Oktett in Schloss Schleißheim, Schloss Nymphenburg und Schloss Dachau verbracht, ja? Und da habe ich tatsächlich immer, während die da vorne, also Schubert-Oktett spielten, habe ich da gesessen und in meinem Geiste das Zimmer eingerichtet, also den Saal. Das waren ja dann so goldene Säle. Und ich habe mir immer vorgestellt, da hinten stelle ich das Bett hin, dann mache ich so ein Paravent, dann das Sofa und so. Und ich habe auch immer gezeichnet. Ich habe totale Gigantomanie gehabt, auch bis heute eigentlich so, dass ich mir manchmal denke, dass ich fast davon träume, dass man sich mal so irgendwas in the middle of nowhere, ist mir übrigens auch total egal, wo es ist, Hauptsache es ist groß, weißt du? Also wenn ich es mir auch nicht leisten kann in der Stadt, ich würde es mir dann irgendwo hinstellen, wo gar nichts ist und keine S-Bahn hinfährt und so, aber Hauptsache groß.
2: Ey, das ist spooky. Ja. Weißt du, dass ich das genauso habe? Ich habe als Kind, bei uns gab es ja selten Unox-Suppe, ne? Das war so teuer, glaube ich, für die ganze Familie. Und ich habe mir als Kind die Dose genommen. Ich kann dir heute das Ding noch aufmalen, 1:1. Ich habe mir vorgestellt, wie die Mutter mich rief und sagt, Guido, komm rein, die Suppe ist fertig. Da habe ich angefangen, das zu malen, die ganzen Gartenanlagen.
1: Wie war das denn in der Werbung? Bei Unox? Ach, das war so ein Land,
2: das war so ein Land,
1: ein Gutshaus.
2: So ein Gutshaus. Und da habe ich mir vorgestellt, wie ich da links die Bibliothek einrichte und wie ich hinten im Garten bin und die Mutter ruft, Guido, komm rein, die Kullerschuppe ist da. Und ich habe dann auch bis zum geht nicht mehr. Und ich habe einmal in meinem Leben, habe ich mal in so einem Heilfasten, habe ich gesagt, tu mal was für die Psyche, habe ich so ein psychologisches Weekend da auch genommen. Mhm. Eine ganz nette Psychologin hat gesagt, legen Sie sich mal hin, dann gibt es dieses klassische Ding, Sie gehen durch den Wald, da kommt eine Lichtung, jetzt bauen Sie sich da mal ein Haus.
1: Wie groß ist denn die Lichtung? Hauen Sie erst mal noch ein bisschen mehr Bäume weg.
2: Irgendwann war ich schon bei Achsensymmetrie und dachte, jetzt habe ich schon die Bibliothek verspiegelt. Da dachte ich, ich höre gar nichts, habe ich so die Augen aufgemacht. Dann guckt die mich an und sagt, was haben Sie denn im Kopf? Also dann merkt sich, dass es nicht normal ist. Also, aber ich glaube auch, dass ich eben gerne gestalte. Und das habe ich als Kind schon gerne gemacht. Und weil wir natürlich im ganz normalen Leben, da habe ich immer gedacht, das kann doch nicht sein, dass ich wirklich der Sohn von Marianne und Erich bin. Ich habe die sehr geliebt, aber ich habe auch mit meinen Geschwistern gesagt, ihr dürft nicht traurig sein, wenn ich abgeholt werde und so. Aber ich werde euch nicht vergessen. Ich verspreche euch.
1: Du wolltest Einzelkind sein, glaube ich.
2: Sehr, yes,
1: und
2: ich
1: du
2: gespielt.
1: Hast immer Milch schon aus dem Champagnerglas
2: aus
1: getrunken.
2: Sektglas,
1: oder
2: ja,
1: aus dem Sektglas,
2: genau.
1: Ja.
2: Und ein Teelicht hatte ich immer am Tisch. Und eine Serviette so aus Stoff hatte ich unter meinem Teller und ein Teelicht.
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Stadtautobahn. 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
1: Hat deine Mutter ganz bewusst gesagt, nimm dir, was du willst, du hast das Recht dazu, weil es hätte ja auch gut sein können. Ich meine, du hast ein extrem emanzipiertes Leben gelebt, weil du warst alleinerziehend und hast immer gearbeitet und hast von Anfang an alles irgendwie alleine auf die Reihe gekriegt. Aber ich meine, war das so anerzogen?
2: Vielleicht nicht eingefordert, indem sie mir es gesagt hat, aber indem sie mir es vorgelebt hat eigentlich. Meine Mutter ist jemand gewesen, die ein sehr, sehr selbstbestimmtes Leben geführt hat. In einer Zeit, 50er, 60er, 70er Jahre, in der das Frauen nicht selbstbestimmt waren eigentlich. Meine Mutter war es auf eine auch schmerzhafte Weise, wenn man so will, weil das war ihr Leben. Und ich bin aber einerseits durch diese Art Vorbild sicherlich irgendwie geprägt, auf der anderen Seite aber auch die vielen langen Jahre im Internat. Und ich musste diese Internate, ja, wir lachen immer darüber, ja, alle verlassen. Ich war ein anstrengendes Kind. Es waren 3 Internate, 4 Schulen, aus denen ich rausflog. Das scheint ja auch etwas gewesen zu sein, dass sowas Rebellisches zu sagen, nee, will ich nicht. Also ich weiß, einer der Gründe war, zu sagen, ich will das nicht machen, weil ich es nicht verstehe.
1: Ich verstehe es nicht.
2: So. Und dann hieß es, du musst es nicht verstehen, du musst es machen. Das ist ja auch noch ein ganz anderer Umgang gewesen mit Jugendlichen und mit Kindern damals. Und ich glaube schon, dass sicherlich Part meine Mutter war, Part übrigens auch meine Großeltern, die ganz anders waren. Aber das waren sehr christliche Menschen, aber die hatten so gar nichts Bigottes. Die waren so im Leben drin, die waren so offen mit ihren, in ihren, die Arme
1: ein
2: waren so offen.
1: Ein vernünftiger Menschenverstand, der
2: ja
1: uns ja heute so ein bisschen abgeht.
2: Glaube,
1: einfach nur die Dinge
2: die ganz normalen
1: zu
2: Dinge
1: ja, ja.
2: zu sehen. Ja. Augen zu öffnen, die Ohren zu öffnen, zuzuhören, zuzuschauen. Ich glaube, das sind so Grunddinge, die ich von den Großeltern, von meiner Mutter und die ich mir dann in den Internaten natürlich auch bis zur Schmerzgrenze irgendwie
1: also ist auch
2: genommen
1: ein bisschen
2: habe.
1: Delikat, sage ich mal, wenn man, also ist es ja jetzt im Rückblick dann zu sagen, naja, ich bin aus 7 Schulen geflogen oder
2: naja.
1: So. Wenn es jetzt am Ende nicht gut gegangen wäre, würdest du es vielleicht verschweigen. Aber jetzt sitzt du heute hier und dann kann man ja auch offen drüber reden. Allerdings frag mich immer, was erzählt man dann seinem Sohn, wenn der auch jetzt kurz davor ist, von der Schule zu fliegen,
2: sagt
1: man ihm dann super so?
2: Ja, das
1: Das ist der Weg zum Erfolg oder scheißt man ihn ordentlich zusammen?
2: Ja, das ist ja bei uns genau das Problem gewesen. Ich hatte nicht wirklich was in der Hand.
1: Nichts, gell? Gar nichts.
2: Ich hatte bei meinem Sohn nicht viel in der Hand. Der wiederum war ein sehr, sehr intelligentes, unheimlich schnelle Auffassungsgabe, sehr, sehr schnell lernen können, aber war auch so eine faule Sau irgendwo.
1: Mhm.
2: Und hat dann immer so bis kurz bevor das Zeugnis kam und dann hat er Gas gegeben. Die Gespräche, die ich aber vorher mit den Lehrern führen musste, waren immer die, dass sie gesagt haben, wir wissen nicht, ja, vielleicht dieses Schuljahr nicht, aber ist ja auch noch jung, muss vielleicht die Klasse wiederholen. Ich musste 2 Klassen wiederholen. Wusste er, hat er irgendwie natürlich auch mal erfahren, ich hatte nichts in der Hand gegen Oliver.
1: Mhm.
2: Und der hat irgendwann, wo ich dann auch mal so versuchte, so ein bisschen sehr viel strenger zu sein, hat er gesagt, vorsichtig, Mami, ganz vorsichtig, lehn dich nicht so weit raus.
1: Ja, das ist tatsächlich echt
2: und
1: sehr fürchterlich.
2: Das
1: man
2: ist
1: hat nichts in der Hand.
2: Ja, aber er hat eben, er hat dann auch,
1: ja,
2: er hat es geschafft.
1: Sein,
2: und er hat es auf sein, du sagst gerade, man kann heute lässig darüber reden. Ja, ich rede übrigens aber auch deshalb lässig gerne darüber, weil ich finde, dass man Kinder, ich merke das ja heute auch, die werden ja durch diese Erwartungshaltung, wo sich, glaube ich, Eltern gegenseitig hochpushen, wo ihre Kinder alle teilnehmen müssen,
1: ohne
2: was sie alle
1: übrigens
2: können
1: man
2: müssen.
1: Man ist in dieser Maschinerie
2: und
1: drin,
2: in dieser,
1: ohne es zu wollen.
2: Ja. Und dagegen, da kommt bei mir schon mal gerne dieser Satz.
1: Ja.
2: Mit dem Rausfliegen, mit dem Nicht-Mitmachen-Wollen, mit dem Rebellieren. Weil ich denke, Kinder, hört doch mal auf, in diesen Wettbewerb mit euren Kindern zu treten, was sie alles können müssen, an welchem Kurs sie alles teilnehmen müssen. Kein Kind spielt mehr auf der Straße, kein Kind ist mehr irgendwie auf den Baum geklettert, ja, und runtergefallen, ja, hat wehgetan. Es ist irgendwie so, dass ich denke, das ist gut, dass wir da auch Entwicklungen haben, aber manchmal wird mir das auch alles so wieder mal politisch korrekt und so.
1: Worauf bereitet man die Kinder heute vor?
2: Aber was kann man Kindern geben? Ich glaube einfach, was du ihnen vermitteln solltest auch, ist, dass man auch abstürzen wird und dass man auch auf die Schnauze fallen wird und dass es auch Zeiten geben wird, wo es nicht so gegangen ist. Denen wird ja im Grunde eingetrichtert, dass es Baustein für Baustein für Baustein dazu führt, dass das der Erfolg ist.
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6: Es ist 5:02. Ich bin Imme Kasten. Guten Tag. Nach dem tödlichen Angriff beim Berliner CSD laufen die Ermittlungen auf Hochtouren. Der 21-jährige Tatverdächtige ist noch immer auf der Flucht und womöglich bewaffnet. Offenbar war er als islamistischer Gefährder bekannt und saß kurz vor der Tat noch im Jugendknast. Ob er allein hinter der Transporterattacke mit einer Toten und mindestens 16 Verletzten steckt, ist unklar. Berlins regierender Bürgermeister Wegner sagt:
7: Wir müssen abwarten, was die Ermittlungen jetzt ergeben, was die Hintergründe dieser Tat waren. Das werden wir genau abwarten. Und ich habe großes Vertrauen in die Berliner Polizei, dass wir mit Hochdruck jetzt den Täter, die Täter ermitteln und sie dann auch zur Rechenschaft ziehen.
6: Keine Entspannung in Sicht. Noch immer wüten die Waldbrände in Frankreich und Spanien. Inzwischen mussten rund 300.000 Einheimische und Touristen die betroffenen Regionen verlassen. Silas Quiring berichtet.
8: Was für unheimliche Ausmaße die Lage mittlerweile angenommen hat, zeigen jetzt auch Satellitenbilder des spanischen Wetterdienstes. Darauf ist zu sehen, dass sich die Rauchwolke der Brände rund um Bordeaux mit der rund um Madrid jetzt zu einer einzigen riesigen Masse verbunden haben. Auch die Menschen in den Städten bekommen die Feuer also heftig zu spüren. Die französische Regierung verteilt 1,5 Millionen Atemschutzmasken. Die spanische Gesundheitsministerin wies die Menschen an, wann immer möglich drinnen zu bleiben.
6: Für den Nachmittag ist in Palma de Mallorca erneut eine Demonstration gegen den Massentourismus auf der Insel geplant. Seit Monaten verlangen tausende Einheimische regelmäßig, dass weniger Gäste zugelassen werden. Sie beklagen vor allem steigende Mieten und hohe Lebenshaltungskosten. Endspurt bei den Finals in Hannover. Heute werden weitere deutsche Meistertitel vergeben, unter anderem im Triathlon. Seit Donnerstag ist quasi Olympiastimmung in Hannover. Zahlreiche Zuschauer haben die deutschen Meisterschaften in mehr als 20 Sportarten verfolgt.
9: Beim Wetter heißt es heute Sonnenbrille und Regenschirm. Sicher ist sicher. Der Tag startet freundlich und warm. Wir knacken vielleicht sogar noch mal die 30-Grad-Marke. Aber pünktlich zum Nachmittag mischen sich Schauer und einzelne Gewitter ein. Morgen wirkt Berlin dann gleich ein bisschen entspannter. Frischere Luft, angenehme 22 Grad. Und nach ein paar letzten Schauern zeigt sich die Sonne wieder öfter. Morgen also perfektes Wetter, um durchzuatmen, bevor es dann am Mittwoch wieder richtig heiß wird mit bis zu 30 Grad.
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10: Ihr Lieben, wisst ihr, überall da draußen ist ja die Rede vom Sommerloch. Aber wir stopfen das Sommerloch und zwar gemeinsam. Denn ich habe mich hingesetzt und habe alle Gespräche angehört, die ich hier in den letzten Jahren geführt habe und habe die Creme de la Creme an Witzigkeiten für euch zusammengetragen. Und davon könnt ihr euch gleich überzeugen. Jetzt gibt's erstmal ein bisschen Musik und dann einen weiteren rasant komischen Ausschnitt aus den Waffeln einer Frau.

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1: Und da sind wir auch schon bei deinem Klamottengeschmack. Denn ich weiß über dich, dass du gesagt hast, du hast überhaupt keinen Geschmack und brauchst dringend Beratung, was deinen Kleiderstil angeht. Das Radio kommt dir hier heute zugute. Ist es wirklich so, dass du nicht verstehst, was ist schön, was ist nicht schön?
2: Nee, ich kann es an anderen erkennen, aber nicht an mir. Es ist so eine ganz komische Nummer. Ich kann
1: betriebsblind.
2: Andere, ja, voll, das ist unglaublich. Aber in ganz vielen Dingen, und Mode ist eine davon, dass ich das einfach nicht checke. Und meine Frau, also zum Glück habe ich meine Frau seit 10 Jahren, die mich dann schon nicht aus dem Haus lässt, wenn ich sage, das hast du jetzt irgendwie aus der Rappelkiste zusammengestellt. Und diese Schwäche kommt von meinen Eltern. Meine Eltern haben mich damals als Kind, haben sie mich da in Sachen gepackt, wo ich immer gehänselt wurde, wo die immer sagten, Kaya, das geht, diese Farben, Kombination, dieses Muster, und meine Mutter will ja heute noch Klamotten. Ich finde, du sahst im Fernsehen neulich nicht gut aus, ich kaufe dir einen neuen Pulli. Mama, bitte, meine Mutter wollte mir auch eine Frau aussuchen vor 15 Jahren, weil ich ja ewig Single war. Es lief ja gar nichts von 2005 bis 2010. Ja, da war ich einfach jahrelang Single. Komm, Mama, sagte meine Mutter, komm, ich such dir eine Frau. Ich sagte, Mama, ich würde mir mal einen Pulli von dir aussuchen lassen, geschweige denn eine Frau. Aber ja, ich kann das heute immer noch nicht, und ich war froh, bei jeder Fernsehsendung, die ich hatte, hatte ich eine Garderobiere, sagt man, oder eine, jemand, die sich...
1: Sag einfach jemand, der dich angezogen hat. Das ist,
2: jemand,
1: das
2: mich,
1: ist da einfacher zu sagen.
2: Ja, jemand, der mich angezogen
1: Sag's
2: hat.
1: Sag's auf Schweizerdeutsch, Garderobiere.
2: Ja, ich hatte eine Garderobiere heute. Ja. Oder das müsste ein Garderobierli. Okay, jetzt wird's schwierig. Aber sie hat mich da angezogen, und ich sah dann immer für Sendung relativ gut aus, und privat dann konnte sie mich in die Tonne kloppen. Und das ist diese Schwäche, die gibt's bis heute noch. Ja, ich habe da irgendwie keinen Sinn.
1: Total. Aber gibt's denn irgendeinen, den du gut findest? Es gibt ja oft so, du kannst ja auch als Mann jetzt andere Männer beurteilen. Gibt's denn einen, wo du sagst, boah, der sieht immer super aus, so würde ich gerne aussehen?
2: Brad Pitt.
1: Ja, ist klar.
2: Ich weiß nicht, wie der das schafft, wenn Brad Pitt kann die letzten Kackklamotten anhaben, aber der trägt die so, der hat irgendwie so eine Körperhaltung, so eine Körperbewegung, ja. Bei dem ist alles suave und charmant. Wenn ich mich zwar, ich stelle mir manchmal vor, ich wäre auf dem Catwalk, ich würde so trainiert werden, wie es nur geht, von Bruce Danello und Co. Und trotzdem würde ich nur mit den Augen so doof zwinkern, wie du es vorhin eigentlich im Intro gesagt hast. Ich würde nur einmal kurz eine blöde Bewegung machen, die Leute würden sich wegbissen. Und das ist, glaube ich, die Funny Bones, die ich habe, sind Fluch und Segen zugleich. Zum Glück Segen in meinem Beruf, ja. Aber für alles andere ein Fluch, wo du Comedy nicht gebrauchen kannst. Deswegen könnte ich, glaube ich, nie ein Bösewicht spielen in einem ernsthaften Film.
1: Nein, also das sehe ich ja jetzt eher auch nicht, ehrlich gesagt. Weil du musst einmal nur mit dem einen Auge, weißt du, mit dem einen Auge einmal so noch, ja, einmal so, ja.
2: Ende, einfach Ende. Und ich habe manchmal mein Gesicht auch nicht unter Kontrolle. Ja. Und so sieht es auch manchmal mit meinen Bewegungen aus. Die sind eher zufällig. Und deswegen, und Brad Pitt ist genau das Gegenteil von mir. Ich weiß nicht, wie der das macht, aber die sieht in allem, was er macht, gut aus.
1: Ja, das stimmt schon. Ich muss ehrlich sagen, ich habe mir letztens zum ersten Mal Legenden der Leidenschaft angeguckt. Und da ist der, ich meine, ich bin wirklich nicht für so einfachen Sex zu haben, ja. Aber da reitet er, ich glaube, mit nacktem Oberkörper oder einem durchgeschwitzten, weißen, bluderigen Hemd irgendwie nachts so einen Hengst zu irgendwie. Und die Frau steht so mit großer Speichelproduktion irgendwie am Fenster und schaut dabei zu. Und dann die Musik dazu, muss ich sagen, habe ich geheult und habe mir das ungefähr 40 Mal angeguckt, die Szene. Und dann kommt er natürlich zu ihr und dann zieht er das Hemd aus und dann geht es so richtig zur Sache, obwohl sie mit dem Bruder verheiratet ist. Ekelhaft.
2: Ja, aber Brad Pitt, come on.
1: Ja, come on. Ich würde auch sagen, Face it, she's Madonna, hat doch, glaube ich, Robbie Williams gesungen. Da muss man einfach Abstriche machen. Das würde mein Mann auch verstehen. Ehrlich, also wenn ich jetzt sage, ganz ehrlich, stell dir vor, ich gucke aus dem Fenster, ich war gerade dabei, die Betten auszuschütteln. Brad Pitt mit einem Hengst direkt bei uns im Vorgarten. Ich meine, das musst du verstehen. Ich wollte ihn natürlich hereinbitten.
2: Ja, wenn er es glaubt, dann kannst du auch durchziehen. Aber der Punkt ist tatsächlich, wenn meine Frau mich betrügt, dann bitte mit jemandem wie Brad Pitt, dann mein Ego würde es tatsächlich besser verkraften als mit dem Postmann um die Ecke. Nichts gegen Postmänner und Pörsler und so weiter. Gibt es bestimmt auch gut Aussehende, aber das ist schon ein anderes Niveau, findest du nicht?
1: Ja, total. Aber stell dir mal vor, die betrügt dich irgendwann mit einem, der älter ist, dicker, kleiner als du, und dann, das wird echt hart, sag ich dir.
2: Das meine ich. Ja, deswegen, also wenn, habe ich auch zu ihr mal gesagt, wenn du mich schon betrügst, dann mit einem Typ, wo ich sage, verstehe ich.
1: Ja. Das möchte ich sehen, dass du sagst, verstehe ich.
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1: Was hat denn damals die Berufsberatung bei dir rausgefunden? Stand da schon Moderation ganz oben? Nee, was war... Ja, wobei.
2: Also pass auf, wir hatten so ein... Also das war so ein Berufseignungstest, den du in der Schule machen musstest, ja. Und dann hat dieser Test ergeben, wo man für geeignet ist. Und dann kam raus, ich sollte Maskenbildnerin werden mit vorheriger Friseurausbildung. Du hättest mal die Gesichter meiner Eltern sehen sollen. Sie hatten auch so große Hoffnungen in mich gesetzt, weißt du? All die Liebe, all die Jahre, all das Geld und dann... Nicht. Aber für meinen Vater war das richtig schlimm, weil der hat mich halt immer in so einer akademischen Richtung gesehen. Und als ich gesagt habe, Papa, ich finde es eigentlich auch gar nicht schlecht, vielleicht werde ich Friseurin und es macht mir eigentlich eh Spaß, anderen Leuten irgendwie im Gesicht rumzudrücken und zu malen, da war ein paar Tage schwierig zu Hause.
1: Was hatte er sich denn für dich vorgestellt?
2: Ich glaube, mein Vater hat fest damit gerechnet, dass ich irgendwie so Diplomphysikerin werde und mindestens mit einem Nobelpreis nach Hause komme. Also sowas hat er sich, glaube ich, schon
1: alles
2: gedacht.
1: Alles noch machen. Aber am Ende hast du doch dann gutes Abi gemacht und so. Ich meine, ist denn dein Vater jetzt zufrieden? Eltern sind die...
2: Ja. Also wir hatten lange Diskussionen. Meine Eltern sind ja Schwaben. Das ist ja eh immer schon mal ein bisschen schwierig, so von der Basis her. Ne?
1: Ja,
2: als ich dann mit sowas wie Schauspiel oder sowas ankam, Maskenbildnerin und so weiter, da hat der Katrin will ich nicht lieber zum Daimler. Weißt du, wenn der Daimler einmal im Lebenslauf steht, weißt du, dann bist du ja sicher. Die dachten halt wirklich, dieses Ding, dann habe ich einmal Daimler, dann kann ich da bis zur Rente bleiben und dann ist doch super, Katrin. Das ist schon lieber so, weil ich jetzt so viele von uns da Schauspiel und so. Na. Und dann habe ich ja...
1: Ich bin lieber zum Daimler.
2: Unglaublich, unglaublich. Und ich hatte wirklich die Wahlpraxissemester, konnte ich entweder beim Daimler machen, aber hier richtig hart in der LKW-Sparte, so Praxissemester.
1: Aber da lernst du gute Leute kennen.
2: Richtig
1: hart in der LKW-Sparte.
2: Oder dieses Ehrensenf, dieses Internetfernsehen, das ich damals schon gemacht habe während dem Studium. Und dann habe ich der Vater immer, Katrin, gehst du zum Daimler, gehst du zum Daimler und Daimler immer im Lebenslauf und so. Und dann hatte ich so wochenlang Bauchschmerzen und dachte, oh, der Daimler, ich war irgendwie, ich schaff's nicht und so. Und dann habe ich den angerufen nach ein paar Tagen und habe gesagt, also Papa, ich habe so Bauchweh und so und ich weiß nicht, ich glaube, ich muss eher das mit diesem Internetfernsehen machen. Und da haben ja alle gedacht, das ist irgendwas
1: jetzt
2: mit...
1: Da flippt sie aus.
2: Niemand wusste auch, was Internetfernsehen ist. Alle so, bist du da nackt? Also alle dachten, es ist halt automatisch total unseriös. Es ist das Internetfernsehen, das kann ja nur Schmuddelkram sein und so. Es war alles echt hart, so vor allem für den schwäbischen Vater. Und dann habe ich als erste Sache das Berlinale Journal moderiert, weißt du? Weil ich hatte nur gehört, Berlinale, roter Teppich, George Clooney.
1: Auf eigene Kosten, kein Problem. Ja.
2: Ganz genau. Und habe jeden Tag eine Live-Sendung da moderiert. Alle haben so gesagt, das war so ein Klassiker mit Bist du des Wahnsinns, wo man überhaupt nicht weiß, worauf man sich einlässt, aber besser ist es. Und dann hatte ich da die dritte Sendung gemacht oder so und dann klingelte danach abends mein Telefon, nachts um 11 oder so und dann war mein Vater dran und dann war da auch lange Stille und dann sagte der nur, ja Katrin, ich glaube, das ist schon deins. Ja? Und damit, das war's. Dann hatte der einmal so sein Go gegeben und einmal so seinen Frieden damit gemacht.
1: Aber
2: und seitdem.
1: Aber es ist so interessant, dass einem das so wichtig ist. Ich bin bis heute eigentlich, wenn ich meine Eltern sehe, freue ich mich, ihnen auch mitteilen zu können, es läuft.
2: Na pass auf, ich habe so Sachen gemistet, weißt du, Marie Kondo und so, diese Japanerin mit ihrer verrückten Entrümpelungs- und Aufräummethode.
1: Hast du, die war nicht bei dir?
2: Nee, die war nicht bei mir gelesen. Ich habe das Buch gelesen und die Serie geguckt und dann habe ich alles so ausgemistet und so. Und dann habe ich ein Sparbuch gefunden, ganz alt und wie immer, Eltern schicken einen so ins Leben vergessen und selber, dass sie 3 Unfallversicherungen für dich abgeschlossen haben, aber sonst nichts. Und dann habe ich ein Sparbuch gefunden, das ist datiert auf einen Monat nach meinem Geburtstag, es ist 1982 eröffnet worden und niemand wusste offenbar von diesem Sparbuch und da waren irgendwie so 3000 Euro oder so drauf. Oh. Und das haben meine Eltern angelegt, also so zur Geburt, wo man dann jeden Monat so Geld drauf überweist, damit du dir später fürs Studium mal Möbel kaufen oder einen Roller oder was auch immer. Also so Lebensträume verwirklichen, wenn man so ins Leben startet. Dann habe ich gedacht, das ist ja total lustig, A, dass das alle vergessen haben, weißt du so, also
1: ja.
2: Und B, habe ich mich so darüber gefreut, dass ich dachte, dieses Geld, von dem meine Eltern dachten, dass ich es vielleicht mal brauchen würde, habe ich nicht gebraucht, weißt du, weil ich bin alleine klargekommen.
1: Mhm.
2: Und das ist ja eigentlich der Verdienst meiner Eltern, weil sie es offenbar so gut gemacht haben, dass man so ins Leben startet und klarkommt. Und dann bin ich auf die Bank gegangen und habe das Geld abgehoben, habe das separiert, jeweils 1500 Euro und habe beiden Brief geschrieben und mich bedankt. Und dass sie das schön gemacht haben am Ende mit der Erziehung. Und dass das größte Kompliment für sie ist, dass ich ihnen das Geld jetzt wieder zurückgeben kann, weil ich es nicht brauche.
1: Ist das toll.
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4: 5:03. Ich bin Imme Kasten. Guten Tag. Nach dem Angriff auf den Berliner CSD läuft die Fahndung nach dem Täter auf Hochtouren. Auch an Bahnhöfen, Flughäfen und an den Grenzen sind Polizei und Bundespolizei im Einsatz. Bei der Attacke war eine Frau getötet worden. Mindestens 29 Menschen wurden verletzt. Bundesinnenminister Alexander Dobrindt sagte heute Nachmittag in Berlin:
5: Gestern Abend ist der Tatverdächtige mit einem Auto in die Menschenmenge gesteuert, hat damit Menschen schwerst verletzt, bislang diesen einen Tod herbeigeführt. Anschließend ist er mit einer Stichwaffe, mutmaßlich einer Machete, auf weitere Passanten losgegangen und hat diese schwer verletzt.
4: Keine Entspannung in Sicht. Noch immer wüten die Waldbrände in Frankreich und Spanien. Inzwischen mussten schon fast 300.000 Einheimische und Touristen die betroffenen Regionen verlassen. Was die Ausmaße der Lage angenommen hat, das zeigen jetzt auch Satellitenbilder des spanischen Wetterdienstes. Darauf ist zu sehen, dass sich Rauchwolken über den Bränden rund um Bordeaux mit denen rund um Madrid jetzt zu einer einzigen riesigen Masse verbunden haben. Die französische Regierung verteilt millionenfach Atemschutzmasken. Carsten Linnemann traut sich das Amt als Bundesgesundheitsminister zu. In der Bild weist Linnemann Zweifel an seiner Eignung zurück. Vor einem Jahr hatte er in einem Interview noch gesagt, dass er in dem Amt wahrscheinlich nicht erfolgreich wäre. Seitdem habe er aber Gesundheitsthemen verhandelt, sagt Linnemann. An bundesweit 38 Stationen der Deutschen Gesellschaft zur Rettung Schiffbrüchiger wird heute der Tag der Seenotretter gefeiert. Es gibt Open Ships, Rettungsvorführungen und Gespräche mit den Rettern. Für die auf Spenden angewiesene DGZRS ein wichtiger Termin, um über ihre Arbeit zu informieren.
6: Heute spielt der Sommer noch mal kurz eine Hauptrolle, bevor er morgen wieder eine kleine Pause einlegt. Bis zum Nachmittag wird es noch mal richtig warm. Also wer heute noch draußen unterwegs ist, ist ja beispielsweise immer noch Treptower Parkfest. Der bekommt bestes Sommerfeeling. Allerdings am Nachmittag und spätestens am Abend wird es ungemütlich. Schauer und Gewitter ziehen durch, sorgen für eine kleine Abkühlung. Und genau die merken wir dann morgen. Statt Schwitzen gibt es nämlich Wohlfühltemperaturen, so um die 22 Grad. Dazu ein Mix aus Sonne und Wolken. Ideal für alle, denen es gestern und heute vielleicht ein bisschen zu warm ist.
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7: Ich melde mich zurück und ich dachte mir, jeder Künstler macht ein Best-of-Album. Und da dachte ich mir, warum kann ich nicht eigentlich auch mal Best-of präsentieren? Best-of Barbara Schöneberger. Best-of Barbara Radio. Best-of mit den Waffeln einer Frau. Und so weiter und so fort. Und was soll ich euch sagen? Da waren natürlich brillante und großartige Sachen dabei hier in den letzten Jahren in all den Star-Interviews. Und die besten Ausschnitte, die habe ich euch zusammengesucht und die spiele ich euch gleich nach der Musik.

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1: Pass auf, wir spielen ein Spiel. Meine Redaktion hat das vorbereitet. Ich weiß nicht, worum es geht. Lieber Herbert, liebe Barbara, heute haben wir uns mal wieder selbst übertroffen, denn wir haben uns ein Spiel ausgedacht, bei dessen Namen Herbert hellhörig werden sollte. Ihr spielt nämlich Das ist los, wenn. Wir haben euch Wenn-Sätze vorbereitet und wollen von Herbert wissen, was ist los, wenn das passiert. Das ist los natürlich wegen Album und so weiter. Wenn nicht, dann wird es euch jetzt spätestens klar, wenn ihr die Sätze seht. Viel Spaß. Okay.
2: Gut.
1: Das ist los, wenn jemand dir dein Auto zerkratzt.
2: Das ist ärgerlich, aber das passiert. Das habe ich schon öfter erlebt. Das bin ich jetzt. Ich bin völliger Autofanatiker, aber ich hänge jetzt nicht an Dingen. Also wenn dann mir ein Auto zerkratzt, bin ich sauer, aber mache jetzt nicht so ein.
1: Ist dein Auto Pech. Ganz doll sauber?
2: Mein Auto ganz doll sauber. Ja. Ich hasse Sauberkeit.
1: Ich auch.
2: Bin Chaot und mag es nicht messy, aber ich klinische Sauberkeit in für mich ist erstickig. Kann ich nicht.
1: Auch bei Menschen findest du nicht?
2: Ganz furchtbar.
1: Lernst du nicht auch manchmal Leute kennen, wo du denkst, oh Gott, der reinigt vorher erstmal mit Sakrotan alles durch, bevor er beigeht.
2: Ja, und es ist alles nicht berührt und es steht nirgendwo was und es ist nichts unordentlich und
1: nicht kein, gelebt,
2: alles ist aufbewahrt. Nee, das kann ich nicht.
1: Also
2: ich kann
1: Das ersticke ich.
2: Ich habe es gerne ein bisschen, also ich selber bin in Anführungsstrichen eher unordentlich chaotisch. Ich glaube, ich bin im Kopf relativ strukturiert, aber meine Umgebung muss durcheinander sein. Es gibt dieses Büro von Paul Smith, da fliegt alles durcheinander, oder es gibt so alte Anwälte, die haben überall ihre Akten rumfliegen im Zimmer, auch überall so, weiß gar nicht wo, was. Finde ich super. Also
1: wie bei L'Oreal, der sagt doch, sie sitzen auf dem Feuilleton der FAZ.
2: Ich finde, es muss überall ein bisschen, ich mag nicht irgendwo reinzukommen und dann ist das imposant, aber komplett ungelebt. Weiß ich gar nicht so viel. Ja. Wein kann man nicht verschütten.
1: Nee, du hast total recht. Das ist los, wenn du die Steuererklärung alleine machen musst.
2: Das habe ich. Ich bin einmal aus dem Urlaub gekommen, weiß ich noch, 1900, schlag mich tot, Anfang der 80er, weil mein Steuerberater in Bochum so überfordert war, mit meinem Erfolg, dass der nur noch die Quittung in eine Plastiktüte, also auf jeden Fall musste ich selber zum Finanzamt gehen und ich war insolvent. Ich mit Vorauszahlung und allem war ich völlig plötzlich platt. Und ich kam aus dem Urlaub und lag bei mir auf dem Tisch, lag ein Briefumschlag, als ich den aufmachte, oder bin ich selber zum Finanzamt in Bochum gegangen, mich angezeigt. Also quasi, ich habe gesagt, hier ist was schiefgelaufen, habe das alles nochmal neu machen lassen mit einem neuen Unternehmen, was aus Köln war. Mhm. Und seitdem machen die das. Ich habe seitdem keine Steuererklärung mehr gemacht.
1: Hast du mal Geldsorgen gehabt?
2: Nein.
1: Weißt du immer, wie viel Geld du hast?
2: Nein. Aber ich weiß, deswegen, das habe ich ja vorhin erzählt, ich weiß, dass ich seit meinem 13. Lebensjahr eben mein Geld selbst verdient habe. Also schon früher, glaube ich, sogar fast beim Tennis. Und ich hatte nie Geldsorgen, aber ich hatte jetzt auch nie viel Geld oder so, aber ich hatte immer genug Geld, sagen wir es mal so. Ich hab jetzt gerade noch mir ein Klavier habe ich bekommen von meiner, ich sage nicht die Firma, auf jeden Fall, die Schwester von dem Herrn, der mit mir das Klavier vermittelt hat, die hat in Bochum eine Kneipe übernommen jetzt und hat dann noch einen alten Vertrag von mir gefunden, wo ich in der Kneipe spielen sollte, zwischen 9 und 12, und kriegte dafür, glaube ich, 400 Mark oder so.
1: Aber 400 Mark, das war auch richtig wahnsinnig aber viel Geld.
2: Ja, aber ich habe immer schon gespielt in jedem Jugendheim, in jeder Feuerwehrzelt, seitdem ich denken kann. Und ich habe immer mein Geld verdient.
1: Aber was hast du da gespielt? Da hattest du noch gar kein eigenes Repertoire,
2: keinen einzigen Song von mir.
1: Was hast du gesungen? Simon Garfunkel.
2: Nee, auch nicht Simon Garfunkel. Also, Ich habe angefangen mit, keine Ahnung, Doors und 10 Years After und Cream und Hendrix und dann habe ich so Folk gemacht, so Dylan, Randy Newman, Donovan.
1: Wenn du dich nochmal, weißt du, für jetzt sag mal große Events, also Herr Jauch wird 70, sag ich mal, sowas, ja? Und dann Herbert Grönemeyer ist halt bei uns und der singt uns so und dann singst du so Party-Medleys. Bisschen Dancing Queen.
2: Ich spiele hoffentlich auf Geburtstag grundsätzlich nicht. Ich spiele auf Geburtstag grundsätzlich nicht. Und das ganze Zeug, was ich damals gespielt habe, könnte ich auch heute nicht mehr. Also, aber so bin ich überall aufgetreten und das hat einen Heidenspaß gemacht. Ich habe dann auch das Klavier, denn manche Jugendheime hatten noch Klavier, die mussten auch selber stimmen.
1: Ja.
2: Oder fehlt noch ein paar Tasten, egal. Und auch in Frankreich habe ich in Kneipen gespielt oder an Geburtstagen und Hochzeiten. Der Claude Rudolph, mit dem ich zur Schule gegangen bin, der hat zu meinem 50. Geburtstag. Wir waren gute Freunde, wir beiden. Ja,
1: hat er beim Boot auch mitgespielt, ne?
2: Ja, genau. Ja. Der hat zum 50. eine Rede gehalten und hat gesagt: Also, Herbert kam immer mit der Gitarre und immer sagt, soll ich mal wieder was spielen? Und ich sage: Nein, bloß nicht wieder, Morning is broken.
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1: Schönes Wochenende. Ja, alle Prominenten sind gerade in Ferien, sieht man ja bei Instagram. All die, die einem die ganze Zeit sagen, man soll auf die Umwelt achten und kein Fleisch essen, die sitzen jetzt vor Ibiza auf irgendeinem Motorboot und haben aus Versehen vergessen, was sie uns die ganzen Monate über erzählt haben. Hartes Leben haben die. Ja, und da ich heute hier ganz promilos in meinem Studio sitze, habe ich mir gedacht, ich spiele euch einfach die lustigsten Ausschnitte aus meinen Star-Interviews vor. Und da ist eine ganze Menge Lustiges zusammengekommen. Was genau, hören wir gleich.

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1: Du siehst gut aus. Ich finde, du siehst so, wie soll ich sagen, du siehst so aus, als hättest du es geschafft.
2: Ja, ich sehe aus wie ein kleiner Schuljunge heute mit den Hemdchen und dem Pulloverchen.
1: Ja, aber jetzt auch auf deinem Buch habe ich hinten, da hast du so ein Covershooting gemacht, da hast du so ein dunkelblaues Jackett und ein Stecktuch.
2: Oh ja, das macht mir Spaß. Das macht mir seit Schee Krömer Spaß, auf die Kleidung zu achten. Also früher habe ich einfach das gegriffen, was sauber war. Das war so das Konzept. Das musste auch nicht farblich zusammenpassen. Da habe ich jetzt voll Bock drauf, dass das alles so passt.
1: Dunkelblauer Blazer, Einstecktuch, Flanellhose. Graue Flanellhose.
2: Flanell?
1: Und auch, ja, oder halt so graue, so eine schicke Hose, Bürohose, würde ich jetzt sagen, wenn ich es nicht besser wüsste.
2: Ja, ich wollte mal fragen, haben Sie Bürohosen? Es gibt doch keine Bürohosen.
1: Ja, wobei, hast du ein Büro?
2: Nee.
1: Hast du einen Schreibtisch?
2: Ich habe einen Schreibtisch, ja, so einen ganz kleinen Schreibtisch.
1: Und was machst du da an dem Schreibtisch?
2: Post.
1: Wer schreibt dir denn? Wer schreibt
2: Finanzamt dir schreibt
1: denn?
2: Eigentlich nur Rechnung. Ist das mal aufgefallen, dass man kriegt ja keine Briefe mehr. Also wenn man Briefe kriegt, dann sind das immer Rechnungen.
1: Ja, das stimmt.
2: Keine Post, keine Rechnung.
1: Das stimmt. Bist du gut in solchen Sachen?
2: Überhaupt nicht. Ich habe eine gute Steuerberaterin. Ich habe das überhaupt nicht verstanden. Ich weiß immer nur 50% zurücklegen.
1: Mhm.
2: Du gibst mir 10 Euro, ich packe 5 Euro sofort weg. Ich gehe sofort zur Bank und sage, hier sind 5 Euro.
1: Das ist
2: 50-50.
1: Gut. Viele unserer Kollegen wissen das nicht. Also die wissen nicht, was 50% genau sind. Also sind das wirklich 5 Euro von 10 oder sind es vielleicht doch nur 2?
2: Ja, das ist vor allem, das ist ja nicht nur Steuer, sondern auch Steuervorauszahlung. Denn also sind ja eigentlich, ich muss ja 7 Euro zurücklegen.
1: Ja, aber schau, dass wir uns über Steuern und Steuervorauszahlung unterhalten, heißt ja, dass es eigentlich ganz gut läuft.
2: Ja.
1: Ja.
2: Aber auch wenn es nicht gut läuft, muss er trotzdem Steuern zahlen.
1: Naja, klar. Hättest du gedacht, dass du...
2: So ein Thema ist jetzt wirklich, dann lass uns lieber wieder über den Regisseur reden, wo man denkt, da läuft ein Pudel lang. Dann tut das richtig weh. Aber ich zahle gerne Steuern. Ich bin jetzt keiner, der sagt, nein, Steuern... Ich würde auch 60% zahlen, wenn man dann tolle Sachen damit macht, gerne.
1: Ja, ich würde sofort mehr zahlen, wenn ich das Gefühl hätte...
2: Ich würde gerne ins Ausland ziehen, aber trotzdem dann hier Steuern zahlen und dann immer wieder herkommen, um zu arbeiten und rumzustänkern. Was macht ihr überhaupt mit meinem Steuergeld? Ich zahle gerne Steuern, weil man wirklich jetzt, können wir jetzt sagen, was nicht läuft.
1: Ja, aber ich möchte...
2: Kitas, Schulen, der ganze Scheiß.
1: Ich möchte mehr zahlen, nur dann, wenn ich ganz sicher weiß, dass wenn ich sozusagen wieder hingucke, dass es dann sich verbessert hat.
2: Nein, das geht ja nicht. Davon musst du abkommen, weil dann bist du ja sofort, dann ist ja vorbei.
1: Meinst du?
2: Ja, da kommt ja keiner und sagt, hier Frau Schöneberger, Sie haben eine Grundschule erwirtschaftet letztes Jahr.
1: Naja, nicht so direkt.
2: Das Risiko, da muss man, da sind auch ein bisschen Waffen mit dabei oder irgendwas, das ist alles möglich.
1: Ja.
2: Aber ich würde es gerne, ich hätte gerne so einen Katalog, dass man sagt, nächstes Jahr machen wir alle Schulen in Deutschland fit.
1: Mhm.
2: So.
1: Mhm.
2: Und dafür zahlen jetzt die ein bisschen mehr verdienen, 10% mehr.
1: Mhm.
2: Bam. So was, das hätte ich gerne. So ein Katalog, dass man sagt, okay, jetzt sind die Schulen fix irgendwie, jetzt haben wir das geschafft, jetzt machen wir uns an die Gesundheit dran.
1: Ja.
2: Altersheime, weiß ich was.
1: Ja, das wäre eigentlich ein ganz guter Plan.
2: Ja. Aber bloß auf uns hört ja keiner.
1: Aber uns hören viele zu heute. Und du kennst ja die ganzen wichtigen Politiker, sag ich mal.
2: Ich kenne sie alle. Ich habe sie alle gehabt.
1: Jetzt,
2: nenn mal einen Namen.
1: Philipp Amthor war bei dir. Ja. Karl Lauterbach war bei dir.
2: Ja, siehst du.
1: Bushido
2: alle.
1: War bei dir.
2: Ja, auch einer der wichtigsten Politiker in diesem Land, die wir haben.
1: Hast du auch das Gleiche, was ich habe, wenn du jemanden näher kennenlernst, dass du dann so einen Beißreflex kriegst?
2: Ja, auf jeden Fall. Ich kann gar nicht. Also, was ich nicht gut kann, ist Leute interviewen, mit denen ich befreundet bin.
1: Mhm.
2: Da bin ich echt die 100-jährige Oma ohne Gebiss.
1: Mhm.
2: Richtig scheiße. Also, sind richtig Kackgäste. Also, deswegen sage ich immer, habe ich auch Angst vor.
1: Mhm.
2: Jetzt so ein Kretsche war zum Beispiel so ein Fall, wo ich dachte, nee,
1: ja.
2: Möchte ich nicht.
1: Nee, ich finde auch, man ist auch so
2: gut,
1: ausgeplaudert. Wir kennen uns nicht,
2: das
1: ja?
2: Das ist das Schöne.
1: Nein, aber es ist wirklich so. Ich finde, man sitzt dann ganz anders auf der Stuhlkante vorne. Bei Leuten, die ich gut kenne, bin ich so ein bisschen ausgequatscht. Und gleichzeitig ist es auch so, ich weiß nicht, ich habe es auch nicht so gern.
2: Hast du schon Leute gehabt, wo du dachtest, oh toll, der oder die kommt, ist ein Idol, kenne ich seit 30 Jahren. Und dann stellt sich raus, ist ein Arschloch?
1: Ein Arschloch nicht, nee.
2: Aber, so, aber wo man denkt, ach Gott.
1: Ich kenne aber viele Leute, die ich sehr gerne mag, von denen ich aber weiß, dass sie sich für diese Art von Interview nicht eignen, weil sie langweilig sind.
2: Mhm.
1: Weißt du?
2: 90%.
1: Ja, weil viele sind eben lustig in irgendeiner Rolle oder so, aber...
2: Auch unter Drogen dann.
1: Oder auch unter Drogen. Da sind wir zwar aber dann immer schon zu Hause, glaube ich, wenn die anderen unter Drogen sind.
2: Da sind wir schön zu Hause und essen Nutella-Brote und trinken Fanta.
1: Und ich lecke dir und das Nutella von deinen behaarten, nein, rasierten Beinen ab.
2: Ich habe aber nur ein Bein rasiert, weil das sonst immer so, das ist so viel Stress.
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1: Es ist 3:05. Ich bin Imme Kasten. Guten Tag. Nach dem Angriff beim Berliner CSD wird immer deutlicher, es war ein islamistischer Terroranschlag. Eine Frau war dabei gestern Abend ums Leben gekommen. Die Zahl der Verletzten ist inzwischen auf 29 gestiegen. Die Polizei fahndet weiterhin nach dem mutmaßlichen Täter. Der 21-Jährige galt wohl seit Jahren als islamistischer Gefährder und hatte verschiedene Straftaten begangen. Bundesinnenminister Alexander Dobrindt.
2: Die Vielzahl der Straftaten, die Radikalisierung, die hat auch zu einer Verurteilung geführt, zu 1 Jahr und 10 Monate Haft. Diese Verurteilung wurde auf Bewährung ausgesetzt. Dagegen hat die Staatsanwaltschaft Beschwerde eingelegt.
1: Keine Entspannung in Sicht. Noch immer wüten die Waldbrände in Frankreich und Spanien. Inzwischen mussten schon fast 300.000 Einheimische und Touristen die betroffenen Regionen verlassen. Was die Ausmaße der Lage angenommen hat, das zeigen jetzt auch Satellitenbilder des spanischen Wetterdienstes. Darauf ist zu sehen, dass sich Rauchwolken über den Bränden rund um Bordeaux mit denen rund um Madrid jetzt zu einer einzigen riesigen Masse verbunden haben. Die französische Regierung verteilt millionenfach Atemschutzmasken. Carsten Linnemann traut sich das Amt als Bundesgesundheitsminister zu. In der Bild weist Linnemann Zweifel an seiner Eignung zurück. Vor einem Jahr hatte er in einem Interview noch gesagt, dass er in dem Amt wahrscheinlich nicht erfolgreich wäre. Seitdem habe er aber Gesundheitsthemen verhandelt, sagt Linnemann. Erstmals in der Geschichte findet eine Welt-AIDS-Konferenz in Südamerika statt. Bei dem Treffen in Rio de Janeiro werden neue Therapieansätze und Fortschritte bei der Erforschung des HIV-Virus besprochen. Brasilien gilt als besonders fortschrittlich bei der AIDS-Bekämpfung.
3: Das Gewitterrisiko in Berlin und Brandenburg steigt. Bitte ab sofort auf Gewitter und Schauer einstellen. Teilweise ist auch Hagel möglich und starke Windböen. Morgen der Tag startet dann schon wieder ein bisschen wechselhafter und ruhiger. Die Temperaturen bis 23 Grad, am Nachmittag dann wieder ein bisschen mehr Sonne. Und wir bereiten uns dann langsam auf 30 Grad am Mittwoch vor.
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4: Tachchen, es gibt Entscheidungen, Freunde, die muss man einfach treffen. Lutschen oder knabbern zum Beispiel. Wassermelone mit oder ohne Kerne zum Beispiel. Runde oder eckige Eiswürfel. Eine Entscheidung, die habe ich euch abgenommen, nämlich Prominente oder keine Prominente. Ich habe mich für Prominente entschieden und zwar für viele. In meiner Show heute, es kommt nicht nur einer zu Gast, sondern ich habe euch ein Best-of aus den lustigsten Ausschnitten der letzten Jahre zusammengeschnitten. Und da hören wir gleich rein nach der besten

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Und plötzlich ist der Stau nur noch halb so schlimm. 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
1: Und ich muss auch sagen, dass ich mich inzwischen in diese Marotten der etwas alternden Divas auch so ein bisschen reinfühlen kann. Ich erinnere mich noch an Margot Werner. Die kam die Treppen hoch und dann erwartete sie uns in der Kamera und dann sagte sie immer, nicht so nah, nicht so nah. Und manchmal denke ich mir jetzt auch manchmal, ja Gott, geht doch ein bisschen weiter weg und mal das Licht ein bisschen mehr von vorne. Ich werde jetzt auch schon so ein bisschen schwierig. Und ich habe mal gelesen, Mariah Carey hätte einen Seater, den sie sozusagen auf dem Sofa so platziert, dass sie einfach super aussieht. Und manchmal denke ich mir, den sollte ich mir jetzt auch besorgen.
2: Ja, aber Mariah Carey, die hatte schon vor 20 Jahren, da hatte ich die mal irgendwie rund um die Echo verlangen. Da haben wir damals mit Exklusiv so einen kleinen Podest gebaut, auf dem ich drauf stand. Irgendwie nur, dass die über den roten Teppich gegangen sind, gesagt, ach guck mal, da steht die Frauke, da halte ich jetzt mal kurz an. Ja. Und da war damals Mariah Carey zu Gast und dann wurde uns von der Plattenfirma auch versprochen, die Mariah, ja, die kommt, die beantwortet dann schon so ein, zwei Fragen. Und dann steht die, also der Podest war vielleicht so hoch, hatte so eine Stufe, zwei kleine Ministufen, dass man dann auch mit dem Abendkleid gut hochkam, steht Mariah Carey vor diesem Podest. Ich stehe da oben erwartungsvoll, mein schönstes Lächeln auf. Ja, man denkt ja immer, man muss die ganz offen angucken, dann kommen die gerne. Da sagt Mariah Carey, sorry, I don't do steps.
1: Ich dachte, das wär ein Märchen.
2: Nein, das war so. Nun muss man sagen, die hat ja auch immer so Kleider, ja, die wurden ja immer noch genäht, wenn sie schon drin war. Ja. Die kam da nicht hoch und dann, es ist wirklich auch lange her, aber ich meine, es kamen dann von links und rechts irgendwie zwei Leibwächter und die haben die so ein bisschen hochgetragen. Muss natürlich die Kameras in dem Moment ausgemacht werden, aber das ist ja in Hollywood gang und gäbe, da darfst du ja auch erst die Leute auf dem roten Teppich, darfst du die ja wirklich erst fotografieren, wenn diese ganzen Stylisten und die Garderobiere die Kleider so hingelegt hat, dass denn das fürs Foto auch schön aussieht. Ne? Also das ist alles ja immer nur für den Moment. Ich meine, du weißt es ja selber, es ist ja nichts schlimmer als den ganzen Abend in so einem Abendkleid. Irgendwann sitzt es einfach nicht mehr und deshalb, die machen das einfach dann irgendwie nur für den Moment, für das Foto.
1: Ja, und es ist tatsächlich so, deswegen ist das ja auch so eine virtuelle Situation. Man geht über einen roten Teppich und du weißt ganz genau, inzwischen nach 20 Jahren, so lange habe ich jetzt gebraucht, um zu verstehen, man muss auch nicht alles machen, was die Fotografen von einem verlangen. Früher haben die gesagt, Barbara, Schulterblick, über die Schulter, dreh dich mit dem Rücken zu uns. Ich habe mich umgedreht und habe da meinen Hinterteil gezeigt. Die Schultern, die hinten über die Corsage drüber gequollen sind, die Rücken, der hinten aussah, wie als hätte ich noch ein Stückchen weiter oben, weißt du, mit so einem richtigen Po-Ritze und so. Und ich habe gewunken und geschüttelt und gemacht, weil die es einfach wollten. Und inzwischen, ich bleibe da stehen. Ich halte die Arme immer so ein bisschen weg, weißt du, dass man die Taille sehen kann.
2: Ja, genau. Bisschen Platz wichtig. Muss dazwischen sein.
1: Bisschen Platz immer, ganz wichtig. Und das inzwischen, ich mache gar keine Experimente mehr. Und ich gucke auch so, als wäre ich nicht ganz bei Trost. Mach so ein bisschen Katzenauge, weißt du, habe ich auch von Naomi Campbell gelernt. Katzenauge.
2: Wenn es eine kann, dann die.
1: Wangen rein. Und dann einfach.
2: Ja, es kommt besser, weil die Scheißbilder, die fallen ja irgendwann auf die Füße.
1: Ja.
2: Ich meine, ich habe gerade eben hier noch, wollte ich unbedingt ein Bild raussuchen von mir und Siegfried und Roy. Und dann habe ich mich nochmal angeguckt, wie ich damals aussah in Las Vegas. Also da wollte ich mich nun ganz besonders fein machen. Und das ist sowas von nach hinten losgegangen. Aber auch da hat Roy damals zu mir gesagt, Frauke, setz dich doch mal bei mir auf den Schoß und habe so eine braune Gesundheitsstrumpfhose an. Sowas, so feuchtglänzend sah die aus. Und bei Siegfried und Roy, um auf die nochmal zu kommen, da war ich das erste Mal 95. Ich meine, da kam ich aus einer Kleinstadt in Niedersachsen, aus Wunsdorf, ja. Oder ich habe sowas in meinem Leben noch nicht gesehen. Ja, da öffnet dir erstmal so ein Butler mit Glatze, aber hinten nur so ein Zopf die Tür und dann gehst du durch dieses Haus und dann gehst du auf Toilette und erwischst du dir mit Klopapier, mit S, goldenem S und R auf dem Klopapier den Po ab, ja. Also das war für mich etwas,
1: du hast groß gemacht auf dem Gästeklo von Siegfried und Roy?
2: Ich putze mir auch den Po ab, wenn ich klein mache, Barbara.
1: Ach so, okay.
2: Also, weißt du, worüber ich mich auch wirklich geärgert habe? Ich habe mich damals nicht getraut, so eine Rolle mitzunehmen.
1: Ja, oder das zumindest ein Blatt.
2: Ein Blatt, das bedauere ich so ein bisschen. Ich war so aufgeregt, ich hätte es machen müssen.
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1: Hi, Alicia hier. Es ist Ferienzeit. Vielleicht fahrt ihr noch in den Urlaub oder kommt gerade wieder. Wir wünschen euch auf jeden Fall eine richtig gute Zeit. Aber was ist denn eigentlich die perfekte Länge, um auch wirklich erholt wieder zurückzukommen? Reichen da so ein paar lange Wochenenden oder müssen es doch mindestens 3 Wochen am Stück sein? Die Forscher, die sind sich auf jeden Fall einig. Wie viele Tage frei euch wirklich Entspannung bringen, ihr hört's um 7:15.
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5: Liebe Freunde, ihr seid es gewohnt, wir arbeiten hier in Superlativen. Das Beste aus den letzten Monaten. Die besten Promis, die beste Gesprächsführung, die lustigsten Momente. Genau damit machen wir gleich weiter. Hier bei mir in der Show. Es lohnt sich, dran zu bleiben.

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1: So, pass auf. Ich habe gelesen irgendwo, und das fand ich lustig, ich habe das ein bisschen auch, aber du hast vielleicht auch anderen Gründen. Du hast es, Geschenke zu bekommen.
2: Ja, oh, total.
1: Ich auch.
2: Ganz fies.
1: Ich auch. Ich bin da inzwischen fast ein bisschen aggressiv. Thema.
2: Ja, aber was ist dein Problem? Meins ist ganz einfach erklärt.
1: Ich will nichts haben, was ich nicht brauche.
2: Das ist das eine. Da habe ich mittlerweile gelernt, ich lehne es nicht ab, sondern ich nehme es an und verschenke es einfach weiter.
1: Ja, selbstverständlich. Hast du früher abgelehnt?
2: Ja, selbstverständlich. Sofort. Ich bin ganz radikal. So, wirklich, sofort die Hand raus. Auch direkt Kopf runter, Augen. Und so. Nein.
1: Willst du
2: nein.
1: Stress? Nimm's zurück.
2: Nee, noch ja. Nicht mal einfach nur nein.
1: Nein.
2: Ich habe nein gesagt.
1: Und, das nett gemeinte Sachen. Also halt so.
2: Ja, das ist mir egal. Ja. Nein, das habe ich dann im ersten Schritt gelernt. Ich habe auch immer das Gefühl, dass ich die Menschen enttäusche, weil sie schenken mir was, sie meinen es gut und dann gibt es zum Beispiel einen Polyesterpulli. Nein, das will ich nicht mehr. Das habe ich keinen Bock anzuziehen, finde ich nicht schön. Und dann eine Mimik aufzusetzen und zu sagen, Dankeschön.
1: Das liegt dir nicht. Ich könnte mir sowieso vorstellen, Mimik aufsetzen ist nicht so dein Thema.
2: Nein?
1: Nein. Ich glaube, wer von dir, also von dir kriegt man wirklich eine ehrliche Antwort.
2: Oder ein ehrliches Feedback.
1: Ein ehrliches Feedback
2: kann man im Gesicht
1: auch eine Antwort und alles. Ja, total. Nee, aber ich bin überhaupt nicht, so krass bin ich nicht, aber ich habe auch irgendwann mir so gedacht, weil es ist ja auch so, wer geht denn noch los und überlegt sich wirklich 4 Monate lang, du hast einmal gesagt, dass dir, also meine Mutter schenkt mir geile Sachen. Die schenkt mir zum Beispiel eine Salatschleuder, weil ich einfach immer sage, oh nein, die ist kaputt und so. Und dann kommt die beim nächsten Mal. Und weißt du, was meine Mutter mir geschenkt hat? Einen neuen, weißen, ganz frischen Plastik-Nupsi, den du in die silberne Kaffeekanne, weißt du? Mhm. Da oben, weil meiner war schon so braun. Da meinte sie, sieht da nicht mehr so schön aus. Dann macht die mir so einen neuen Nupsi da rein. Das kann man nachbestellen, sagt sie so. Das sind geile Geschenke. Das sind geile Geschenke, weil das mache ich selber nie. Ich bestelle mir keine Salatschleuder.
2: Ich finde das super. Vor allen Dingen finde ich das schön, weil ich natürlich auch so extrem auf Hygiene und Sauberkeit achte. Deswegen bin ich ganz bei deiner Mama.
1: Oh, du müsstest mal meinen Nupsi sehen, also den von meiner Kaffeekanne. Der ist ganz weiß.
2: Das
1: wie alle meine Nupsis.
2: Hört sich traumhaft an. Ja. Bei mir ist es tatsächlich jetzt erst in den letzten 4 Jahren mit meiner Frau so gekommen, dass die Geschenke macht, die man nicht für Geld kaufen kann. Und das ist halt was ich vorher so auch nicht kannte. Und die Geschenke, die sie mir macht, sind so, dass sie mich wirklich rühren, dass sie mich berühren.
1: Ja.
2: Und das ist unfassbar, was da passiert.
1: Das ist aber auch was anderes.
2: Und das ist wirklich was ich gerne habe. Alles, was darüber hinausgeht, dass Leute mir, also Weinflaschen, das geht immer noch, kann man verkochen oder Bowle draus machen. Und
1: alles unter 100 Euro.
2: Das hast du jetzt gesagt.
1: Schütze in die.
2: Nein, es gibt auch Weine für 4-5 Euro, die wirklich hervorragend schmecken.
1: Ja.
2: Man muss nur die richtigen kaufen.
1: Ja. Entscheidend ist, dass sie dann bei dir auf der Karte halt 85 kosten.
2: Du kennst das Geschäftsmodell? Wobei, was muss ich Barbara über Geschäftsmodelle erzählen? Ne? Was gibt's nicht, was sie... Aber gut, ich habe halt ein Problem damit, wenn jemand mir was schenken will, um mir auch damit nahe zu kommen. Und ich das Gefühl habe, er assoziiert mir, ich schenke dir jetzt was, aber dafür kriege ich auch was
1: Ach
2: wieder.
1: So, okay.
2: Und das ist was, wo ich ganz vorsichtig geworden bin, weil viele, viele Menschen, also ich finde, umso bekannter man wird, hat mich als Mensch ja nicht geändert, aber die Menschen um mich herum, die haben dann das Gefühl, dass sie etwas von dir wollen oder dass sie ein Recht daran haben, dir ihren Wunsch zu assoziieren. Koch doch mal bei mir, komm doch mal zu mir, geh doch mal in meinen Imbiss, lass uns doch mal hier ein Foto machen mit meinem Imbiss und du sagst, das ist der beste Döner. Oder wo ich sage, nee, warum, das will ich nicht. Und die schenken dir dann auch heute das Mittagessen oder hier hast du eine Tüte. Und da bin ich möchte meine Sachen selber bezahlen, ich möchte, dass meins ist und ich möchte mich auch nicht vereinnahmen lassen.
1: Ich finde zum Beispiel, ist manchmal schon so, wenn man auf so ein Event geht, das hast du als Frau oft, dass die dann so also fast schon so ungefähr hinten ins T-Shirt reinschauen oder ins Abendkleid. Von wem ist denn das Kleid? Dann sage ich, das ist total wurscht, weil das ist meins. Und ich muss nicht sagen, von wem das ist. Weißt du, also sehr oft so, dass du dann sagen musst, mein Kleid ist übrigens von XY, weil du es halt geliehen hast. Und dann freuen die sich natürlich über Promotion. Aber bei mir, ich finde es immer so herrlich, weil ich mir so denke, ich muss gar nicht wissen, von wem es ist, weil es gehört mir und ich hänge es nachher wieder in den Schrank und ich muss für niemanden Werbung machen, weil ich habe es leider zum vollen Preis gekauft.
2: Das heißt, leider, ich finde, dass das gar nicht so verkehrt ist und in der heutigen Welt, wo so viel gefaked ist, wo du auf Instagram Leute siehst, die etwas tragen, eine Uhr anhaben, ein Auto daneben, was alles nicht ihrs ist, sondern das haben sie für einen kurzen, temporären Zeitpunkt und die glauben dann irgendwann und auch vor allen Dingen die jungen Menschen glauben, so muss man leben.
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1: Es ist 5:05. Ich bin Imme Kasten. Guten Tag. Nach der tödlichen Attacke beim Christopher Street Day in Berlin gehen die Ermittler von einem islamistischen Terroranschlag aus. Das sagte Bundesinnenminister Dobrindt am Nachmittag in Berlin. Der 21-jährige Tatverdächtige ist weiter auf der Flucht und wird bundesweit gesucht. Eine Frau war bei der Attacke getötet worden, knapp 30 Menschen wurden verletzt. Am Brandenburger Tor gibt es Trauerkundgebungen. Zur Stunde läuft außerdem ein Trauergottesdienst. Unter anderem Kanzler Merz ist dabei. Er sagte kurz vorher:
2: Wir werden die Freiheit, die Offenheit, die Liberalität unseres Lebens und unserer Gesellschaft mit allem, was wir tun können, verteidigen. Und wir werden es gemeinsam auch machen.
1: Bei den Waldbränden in Frankreich und Spanien ist weiter keine Entspannung in Sicht. Große Sorgen macht man sich unter anderem in der französischen Großstadt Bordeaux. Mehr dazu von Uwe Schimonek.
3: Bis auf 15 Kilometer in den Großraum der Stadt sind die Flammen inzwischen herangerückt. Eine Evakuierung des gesamten rund 1 Million Einwohner zählenden Gebiets soll es aber derzeit nicht geben. Von Evakuierungen in mehreren Gebieten Frankreichs sind inzwischen Hunderttausende Menschen betroffen. In Spanien sind bei den schweren Waldbränden insgesamt 75.000 Menschen in Sicherheit gebracht worden.
1: Carsten Linnemann traut sich das Amt als Bundesgesundheitsminister zu. In der Bild weist Linnemann Zweifel an seiner Eignung zurück. Vor einem Jahr hatte er in einem Interview noch gesagt, dass er in dem Amt wahrscheinlich nicht erfolgreich wäre. Seitdem habe er aber Gesundheitsthemen verhandelt, sagt Linnemann. Erstmals in der Geschichte findet eine Welt-AIDS-Konferenz in Südamerika statt. Bei dem Treffen in Rio de Janeiro werden neue Therapieansätze und Fortschritte bei der Erforschung des HIV-Virus besprochen. Brasilien gilt als besonders fortschrittlich bei der AIDS-Bekämpfung.
4: Das Gewitterrisiko in Berlin und Brandenburg steigt. Bitte ab sofort auf Gewitter und Schauer einstellen. Teilweise ist auch Hagel möglich und starke Windböen. Morgen der Tag startet dann schon wieder ein bisschen wechselhafter und ruhiger. Die Temperaturen bis 23 Grad, am Nachmittag dann wieder ein bisschen mehr Sonne. Und wir bereiten uns dann langsam auf 30 Grad am Mittwoch vor.
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5: Willkommen, meine Lieben. Es ist ja, wenn ihr mal in den Kalender schaut, das letzte Juli-Wochenende. Und ich sag's euch direkt, wie es ist. Da sind ja alle in Ferien. Alle meine Kolleginnen und Kollegen sind ausgeflogen, um auf Ibiza einen Aperol Spritz zu schlürfen. Nur ich bin zu Hause geblieben. Und ich habe euch etwas vorbereitet für den heutigen Tag. Nämlich ein Best-of unter dem Motto, bekannt aus Funk und Fernsehen. Das sind sozusagen die lustigsten Ausschnitte, die wir hier in den letzten Monaten, wenn nicht sogar Jahren hatten. Und darauf freue ich mich jetzt schon sehr. Aber eine Sache, die machen wir so wie immer. Wir starten mit Musik. Und dann geht's hier los.

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1: Und du stehst unter Beobachtung.
2: Ja.
1: Ist dir das eigentlich immer klar? Es gibt ja sehr viele Kollegen, also zum Beispiel ich vergesse komplett, dass ich prominent bin. Ich bohre in der Nase, ich kaue rum irgendwie und ich bin sehr selbstvergessen, was ich eigentlich für eine große Qualität halte, aber für den Außenstehenden wirkt das, glaube ich, sehr schockierend manchmal.
2: Ich glaube auch und ich bin aber sehr froh darüber, dass es mir genauso geht, weil das zeigt ja auch immer, dass man von seiner eigenen, also dass Prominenz auch irgendwie in dem, im Leben gar nicht so eine Rolle, also so eine wichtige Rolle einnimmt. Also dass dieses Bewusstsein darüber, dass man das ist, weil ich vergesse das auch ständig. Also es ist eher, dass mich andere dran erinnern, wenn ich dann wieder, ich sage mal, mein Hohlkreuz mache. Wenn ich hier irgendwo rumstehe, ganz gelassen und die Kiepe so rausstrecke und so, dann meine Frau mal, du, da fotografiert schon wieder einer aus der Hüfte und so. Ne? Ich denke so, ach ja, stimmt.
1: Oh Gott, ich habe aber nicht das Gefühl, gibt es so schlimme Paparazzi-Sachen von dir oder von euch? Ich habe jetzt nicht das Gefühl, dass du da irgendwie besonders belagert wirst, oder? Wir werden ja in Deutschland eh ziemlich gut in Ruhe gelassen.
2: Das muss man schon sagen. Also da ist noch sehr viel mehr Anstand als jetzt
1: in England,
2: Italien oder ja, eigentlich überall.
1: Ja.
2: Amerika.
1: Ja.
2: Also da möchte ich nicht prominent sein in Amerika. Ne? Das finde ich schon richtig hart. Das ist ja ein Deal. Die machen ja einen Deal und so und sind ja eigentlich bis auf so ein paar Ausnahmen auch immer nett zu den Paparazzis. So. Mhm. Weil sie ja wissen...
1: Was heißt, die machen einen Deal?
2: Ja, so, das ist so ein unausgesprochener Deal. Du siehst zu, dass ich ab und zu in den Schlagzeilen bin und so und meine Fotos da draußen kriege, dafür bin ich immer nett.
1: Meinst du, dass Brad Pitt mit denen so einen Deal macht?
2: Nein, nicht ausgesprochen, so ein unausgesprochener Deal. Das ist so ein amerikanisches Entertainment-Geheimnis, will ich gar nicht sagen, sondern so ein Gesetz.
1: Ein Abkommen einfach,
2: So ein Abkommen, das man auch dabei gebracht bekommt. So, ich habe ja auch mal Promotion in Amerika gemacht. Da wurde ich sogar gefragt, damals war ich Single, und da wurde ich sogar gefragt, welche berühmte Person findest du denn toll?
1: Mhm.
2: Da könnte man ja vielleicht mal irgendwie so ein Abendessen arrangieren.
1: Nein. Doch. Oh Gott, wie schrecklich.
2: Ja.
1: Und dann hast du gesagt, Cher.
2: So alt.
1: Out of all Frauen, Cher soll's werden.
2: Cher soll's werden. Cher hat mich mal gebeten. Da hatten wir auch wieder, das war wieder eine dieser Veranstaltungen und es gab ein großes Finale und so. Und da kam sie dann so von hinten, hat mich so eingehakt und hat gesagt, bring mich doch bitte auf die Bühne.
1: Nein.
2: Doch, fand ich toll.
1: Ja, ist natürlich super, aber ist auch ein Stück weit so, weil die schafft's nicht mehr alleine.
2: Nein.
1: Da bist du jetzt der Altenpfleger.
2: Das ist ja auch schon wieder 20 Jahre her.
1: Ach so.
2: Heute könnte das natürlich, ich glaube, die hat ziemlich hohe Hacken angehabt. Ich denke mal, dass sie da vielleicht tatsächlich, also brauchte jemanden zum Festhalten und da war ich da.
1: Neben dir stand Elias Embarek und Matthias Schweighöfer, die sind beide so klein, da hat die sich gedacht, da frage ich mal den großen Starken. Ist doch klar. Du wirktest einfach als einziger verlässlich.
2: Ja, so ist es, das ist das Schicksal. Das ist mein Schicksal. Immer der ewig Zweite.
1: Ja, aber auch der, also, ja, was ist denn eigentlich dein Image? Ich finde, du kriegst ganz gut den Spagat hin zwischen Hollywood und Soos, sage ich jetzt mal. Also ich glaube, diese Bodenständigkeit, das lieben die Leute. Die gleichzeitig gepaart wird, aber mit der kann total was, der ist der Hammer, der ist unglaublich, der ist auf der Bühne der Wahnsinn und so. Aber trotzdem kann man sich vorstellen, dass du mit deinen Jungs noch so Fußball spielen gehst.
2: Ja, bis vor ein paar Jahren habe ich das tatsächlich noch gemacht. Und
1: wegen deiner Knie.
2: Jetzt geht das wegen der Hüfte nicht mehr. Fangen wir jetzt schon wieder an, über unsere Zifferlein zu reden.
1: Ich habe deine Knie angesprochen, ich meine, ich habe Bombenknie.
2: Ja.
1: Also ich komme runter, hoch, alles super, vor, zurück, es geht alles sehr gut. Manchmal knackt es, ich gebe zu, dass es so...
2: Ja, das bekannte Geräusche. Das Ding ist, ich mache, also das ist aber, glaube ich, so wirklich so ein Ding von Männern ab 40, dass sie anfangen, eigentlich im Grunde keine Bewegung mehr zu machen ohne Geräusch.
1: Oh Gott,
2: das ist wirklich schrecklich. Ich versuche es mir selber.
1: Das
2: kann man abtrainieren. Ich habe mir zum Beispiel das Daumennuckeln abtrainiert. So, ne? Weil es mir peinlich war, bevor ich in die Schule kam.
1: Ah, okay, das
2: vor der Grundschule. Ich,
1: ja.
2: Und dann habe ich mich wochenlang auf meine Daumen gelegt zum Einschlafen, damit ich nicht da... So, ne? Und das kann man... Ich habe zum Beispiel auch so gestanden wie so ein Balletttänzer früher, weil ich ja Turner war. Und,
1: immer so ein 10 vor 2 Schritt.
2: Ja, und das hat mir überhaupt nicht gefallen. Wenn ich da einmal runtergeguckt habe, sage ich, sehe aus wie eine Ente. Und habe ich mir selber abtrainiert, die Füße gerade zu machen. Jetzt mal, wenn ich mich erwischt habe, so, und dann geht das. Und genauso geht das auch beim nicht mehr Geräusche machen, wenn man aus dem Auto aussteigt.
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4: Oh, ich schicke euch ganz, ganz liebe Grüße, wo auch immer ihr seid. Vielleicht seid ihr ja schon abgereist in den Ferien oder ihr seid zurückgeblieben. Also ich meine zu Hause. Und ich kann euch einfach sagen, ich werde alles für die nächsten Stunden in die Hand nehmen. Ihr müsst euch um nichts kümmern. Es wird ein bisschen sein wie Ferien. Ich habe nämlich meine persönlichen Highlights der letzten Monate hier aus den Gesprächen von den Waffeln einer Frau für euch zusammengesucht. Und ich kann euch sagen, das war gar nicht so einfach, ne? Unsere Gespräche bestehen ja hauptsächlich aus Highlights, aber ich habe mich dann ein bisschen beschränkt, was mir gar nicht schwerfällt, und habe euch einfach ein Best-of zusammengestellt. Bekannte Gesichter und natürlich auch Stimmen, die gibt's gleich hier bei uns.

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1: So, jetzt pass auf. Ich habe ein lustiges Spiel für dich. Es ist ganz einfach. Du musst dich einfach immer nur für eine Sache entscheiden, okay, weil wir wollen dich näher kennenlernen.
2: Oh, okay, warte, ich muss noch was. Ich brauche mehr Wasser.
1: Komm, iss noch mal. Sie braucht noch mehr Wasser. Da steht noch ein drittes Glas. Du hast schon zwei. Die hat schon. Jetzt mal ganz ehrlich, kommt hierher, frisst meine Croissants, isst meine Brausewürfel, sprüht die ganze Zeit mit unserem Desinfektionsmittel rum, was ja auch nicht ganz günstig ist. Und hat jetzt schon das dritte Glas Wasser getrunken.
2: Das ist nicht wahr. In dem dritten ist leider Sprudelwasser drin. Da muss ich immer so aufstoßen.
1: Ach so.
2: Ganz unangenehm.
3: Mann, bringe hier bitte Wasser ohne Sprudel.
4: Hallo! Ich will was zu trinken.
1: Willst du was anderes? Die haben hier alles. Wir haben auch Kokoswasser, Champagner.
2: Kaffee.
1: Willst du einen Kaffee?
2: Oh ja.
1: Ja?
2: Mhm.
3: Sie will lieber Kaffee.
4: Und Wasser.
3: Und Wasser.
1: Mit Milch?
4: Hafermilch.
3: Hafermilch.
1: Sie hassen dich. Aber ist doch scheißegal, oder? Du kommst nie wieder hierher.
2: Ihr habt auch Erbsenmilch, habe ich.
1: Wir haben alles. Ihr habt
2: nämlich alles hier.
1: Junge, hippe Menschen in Berlin.
2: Das war so schön.
1: Ja.
2: Ach, das war so schön.
1: Erzähl mal ruhig.
2: Ich war bei euch Pipi machen und habe mir danach die Hände gewaschen. Und ich komme in diesen Raum rein und es ist einfach Disco-Feeling.
1: Funk.
2: So geil. Ich habe getanzt in eurem Klo.
1: Ich auch. Ich bissel jedes Mal neben die Brille.
2: Das macht so gute Laune.
1: Das ist der Rhythmus, wo ich mit muss. Trotz meiner einbetonierten Becken-Hüft-Situation kann ich noch so kreisen lassen, dass es richtig abgeht.
2: Mhm.
1: Auf dem Klo zumindest. Was erzähle ich hier eigentlich? So, bis uns von einem vermutlich sehr jungen, sehr gut aussehenden Mann hier deine Getränkesituation hereingereicht wird, fangen wir schon mal an zu spielen.
2: Ach so, okay.
1: Entweder deinen Suchverlauf veröffentlichen oder deinen letzten WhatsApp-Chat.
2: Ich habe kein WhatsApp.
1: Oh, das passt. Das passt zu dir.
2: Ich hatte mal WhatsApp.
1: Okay.
2: So ist es nicht.
1: Und
2: ganz
1: was ist
2: am
1: dann
2: Anfang
1: passiert?
2: Ich hatte keinen Bock mehr. Es
1: Warum?
2: Hat mich irgendwie fertig gemacht, dieses ganze Zeit. Ding, ding, ding, ding, ding, ding, ding, ding, ding.
1: Nee, aber die Leute, SMS, die dir auf WhatsApp schreiben, die schreiben dir ja auch eine SMS oder schreibt man nicht so oft SMSen? Ich habe zum Beispiel SMS-Freunde und ich habe WhatsApp-Freunde.
2: Nee.
1: Nee?
2: Also am liebsten telefoniere ich immer noch.
3: Dankeschön.
2: Ich krieg Kaffee.
1: Kaffee? Oh, mit geschäumter Hafermilch.
2: Dankeschön.
1: Bitte sehr gerne.
2: Ja, ich habe kein WhatsApp.
1: Aber ein Croissant.
2: Ist doch völlig in Ordnung.
1: Aber ein Croissant im Mund. Ich finde das total okay. Also du würdest, dann musst du eben deinen Suchverlauf veröffentlichen im Internet.
2: Wegen meiner?
1: Ja, oder?
2: Hau rein, ja, klar.
1: Entweder gar keinen Haarwuchs mehr oder sich nie wieder rasieren dürfen.
2: Sich nie wieder rasieren dürfen, natürlich.
1: Ja, gell?
2: Ja.
1: So, und
2: Find ich übrigens überhaupt gar kein Problem.
1: Ja, das ist interessant.
2: Also.
1: Aber jetzt, wo du es selber ansprichst. Ich muss ganz ehrlich sagen.
2: Du willst nicht.
1: Nein.
2: Sag ich mal.
1: Unter den Armen einer Frau, okay. Finde ich eigentlich inzwischen sogar.
2: Finde ich ganz sexy.
1: Finde ich auch ganz sexy.
2: Mhm.
1: Zwischen den Beinen finde ich auch okay.
2: Kann ich nicht mitreden. Weiß ich nicht, wie das aussieht, weil da, weiß ich nicht, da.
1: Okay. Meinst du nicht?
2: Boah, weiß ich gar nicht. Also der Trend geht ja hin zu Nature.
1: Und ich sehe dich auch nicht in so einem Studio einer fremden Brasilianerin den Po so hinstrecken, die dann wutsch, wutsch.
2: Ich habe noch nie Waxing oder sowas ausprobiert. Tatsächlich, habe ich noch nie gemacht.
1: Ich auch nicht. Aber ich muss auch ganz ehrlich sagen, es ist mir auch unbegreiflich, wie man als prominenter Mensch in so ein Studio gehen kann. Weil jetzt mal ganz ehrlich, heute kommt Martina Hill. Das wollen wir uns doch mal angucken.
2: Sind Sie... Ja, ich bin es. Nee, ich hab keinen Bock drauf.
1: Nee.
2: Also da könnte ich glaube, da kann ich nicht loslassen.
1: Nee.
2: Du musst ja voll Bank ziehen.
1: Total.
2: Und da würde ich es lieber alleine versuchen. Und ich weiß, aber es soll einfach wahnsinnig schmerzhaft sein. Und,
1: ja, natürlich.
2: Warum?
1: Nee, finde ich auch.
2: Nein.
1: Naja, es kommt drauf an, wie groß, sage ich jetzt mal, die Gruppe derer ist, denen du die Sache zur Verfügung stellst halt, ja. Und ich gehe mal davon aus, bei uns ist es ja nur noch ein sehr kleiner Kreis von Leuten, die es sehen, oder? Oder schätze ich dich da falsch ein?
2: Drum.
1: Eben. Und dieser kleine Kreis, der muss halt damit leben, so wie es ist.
2: Genau.
1: Und den anderen kann man ja erzählen, das wäre alles total super, genau. Aber man muss es nicht herzeigen.
2: Jetzt habe ich aber schon erzählt, es ist nicht alles super.
1: Doch, nein, überhaupt nicht. Quatsch.
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1: Es ist 5:05. Ich bin Imme Kasten. Guten Abend. Nach dem Angriff beim Berliner CSD wird immer deutlicher, es war ein islamistischer Terroranschlag. Eine Frau war dabei gestern Abend ums Leben gekommen. Die Zahl der Verletzten ist inzwischen auf 29 gestiegen. Die Polizei fahndet weiterhin nach dem mutmaßlichen Täter. Der 21-Jährige galt wohl seit Jahren als islamistischer Gefährder und hatte verschiedene Straftaten begangen. Bundesinnenminister Alexander Dobrindt.
2: Die Vielzahl der Straftaten, die Radikalisierung, die hat auch zu einer Verurteilung geführt, zu 1 Jahr und 10 Monate Haft. Diese Verurteilung wurde auf Bewährung ausgesetzt. Dagegen hat die Staatsanwaltschaft Beschwerde eingelegt.
1: Bei den Waldbränden in Frankreich und Spanien ist weiter keine Entspannung in Sicht. Große Sorgen macht man sich unter anderem in der französischen Großstadt Bordeaux. Mehr dazu von Uwe Schimonek.
3: Bis auf 15 Kilometer an den Großraum der Stadt sind die Flammen inzwischen herangerückt. Eine Evakuierung des gesamten rund 1 Million Einwohner zählenden Gebiets soll es aber derzeit nicht geben. Von Evakuierungen in mehreren Gebieten Frankreichs sind inzwischen Hunderttausende Menschen betroffen. In Spanien sind bei den schweren Waldbränden insgesamt 75.000 Menschen in Sicherheit gebracht worden.
1: CSU-Chef Söder stellt sich hinter Bundeskanzler Merz. Die Kritik an der geplanten Kabinettsumbildung weist er zurück. Dass der Wunschkandidat für das Verkehrsministerium kurzfristig abgesagt hat, kann passieren, sagte Söder im ZDF. Merz hat aus seiner Sicht richtig gehandelt und wolle sein Kabinett weiter stärken. Lando Norris hat den großen Preis der Formel 1 von Ungarn gewonnen. Der McLaren-Pilot verwies Max Verstappen im Red Bull und Kimi Antonelli im Mercedes auf die Plätze. Antonelli baut damit seine Führung in der Gesamtwertung allerdings weiter aus.
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6: Es ist 5:05. Ich bin Hanna Messerschmidt. Guten Abend. Nach dem Angriff beim Berliner CSD wird immer deutlicher, es war ein islamistischer Terroranschlag. Eine Frau war dabei am Abend ums Leben gekommen. Die Zahl der Verletzten ist inzwischen auf 29 gestiegen. Die Polizei fahndet weiterhin nach dem mutmaßlichen Täter. Der 21-Jährige galt wohl seit Jahren als islamistischer Gefährder und hatte verschiedene Straftaten begangen. Bundesinnenminister Dobrindt sagt:
7: Die Vielzahl der Straftaten, die Radikalisierung, die hat auch zu einer Verurteilung geführt, zu 1 Jahr und 10 Monate Haft. Diese Verurteilung wurde auf Bewährung ausgesetzt. Dagegen hat die Staatsanwaltschaft Beschwerde eingelegt.
6: Bei den Waldbränden in Frankreich und Spanien ist weiter keine Entspannung in Sicht. Unter anderem rücken die Flammen immer näher an die französische Großstadt Bordeaux heran. Jana Klonikowski berichtet.
8: Einsatzkräfte von Feuerwehr und Militär kämpfen weiter gegen die Flammen. Löschflugzeuge sind im Dauereinsatz. Auch der dichte Rauch sorgt für Probleme. Teils werden Atemschutzmasken an die Menschen in den betroffenen Gebieten ausgegeben. Satellitenbilder zeigen, dass sich Rauchwolken der Brände in Frankreich und Spanien zu einer einzigen riesigen Rauchwolke verbunden haben. Mehr als 250.000 Menschen in beiden Ländern wurde bereits vor den Feuern in Sicherheit gebracht.
6: Carsten Linnemann traut sich das Amt als Gesundheitsminister zu. In der Bild weist Linnemann Zweifel an seiner Eignung zurück. Vor einem Jahr hatte er in einem Interview noch gesagt, dass er in dem Amt wahrscheinlich nicht erfolgreich wäre. Seitdem habe er aber Gesundheitsthemen verhandelt, so Linnemann. Erstmals in der Geschichte findet eine Welt-AIDS-Konferenz in Südamerika statt. Bei dem Treffen in Rio de Janeiro werden neue Therapieansätze und Fortschritte bei der Erforschung des HIV-Virus besprochen. Brasilien gilt als besonders fortschrittlich bei der AIDS-Bekämpfung. Formel-1-Pilot Lando Norris hat das Rennen in Budapest gewonnen. Er war im McLaren schneller als Max Verstappen im Red Bull und der gesamtführende Kimi Antonelli im Mercedes. Nico Hülkenberg holte als 9. im Audi seine ersten WM-Punkte der Saison.
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1: 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Wir wünschen euch auf jeden Fall eine sehr gute Zeit. Aber was ist eigentlich die perfekte Länge, um auch wirklich erholt wiederzukommen? 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Die Forscher, die sind sich auf jeden Fall einig. 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
5: Es ist 5 vor 8. Ich bin Hanna Messerschmidt. Guten Abend. Der mutmaßliche Amokfahrer vom Berliner CSD ist offenbar bei einem Polizeieinsatz erschossen worden. Er wurde laut Medienberichten in einer Gartenlaube in Spandau gefunden. Dort fielen Schüsse. Der Verdächtige soll schon lange als gefährlicher Islamist bekannt gewesen sein. Nach ihm wurde bis zuletzt bundesweit gefahndet. Unterdessen ist die Bestürzung nach dem Angriff in Berlin groß. Berlins regierender Bürgermeister Wegner sprach von einem Angriff auf unsere freie und weltoffene Gesellschaft. Bundespräsident Steinmeier zeigte sich entsetzt. Am Nachmittag gab es in der Berliner Marienkirche eine Andacht, bei der sprach auch Kanzler Merz. Wir sind mehr, wir sind stärker, sagte er. Und weiter?
6: Wir stehen nicht nur zu Ihnen, wir stehen nicht nur zusammen. Feiern Sie wieder. Zeigen Sie den Gegnern unserer Gesellschaft das fröhliche und das einvernehmliche Gesicht einer offenen, freiheitlichen, liberalen Gesellschaft.
5: Bundesverkehrsminister Patrick Schnieder will von seinem Posten zurücktreten. Er werde Kanzler Merz um seine Entlassung bitten, teilte Schnieder in einer Erklärung mit. Im Kasten.
7: Damit will Schnieder wohl das Hin und Her um seine Zukunft beenden. Hintergrund ist die geplante Kabinettsumbildung. Nach dem Rücktritt von Jens Spahn war auch eine Neuordnung der Ministerposten angekündigt worden. Schnieders Ablösung schien bereits beschlossene Sache, doch der mögliche Nachfolger sagte kurzfristig ab, Schnieder sollte bleiben. Ja, und was folgte, war eine öffentliche Debatte, bei der Schnieder nun selbst offenbar die Konsequenzen zieht.
5: CSU-Chef Söder stellt sich hinter Bundeskanzler Merz. Die Kritik an der geplanten Kabinettsumbildung weist er zurück. Dass der Wunschkandidat für das Verkehrsministerium kurzfristig abgesagt hat, kann passieren, sagte Söder im ZDF. Merz hat aus seiner Sicht richtig gehandelt und wollte sein Kabinett weiter stärken. Lando Norris hat den großen Preis der Formel 1 von Ungarn gewonnen. Der McLaren-Pilot verwies Max Verstappen im Red Bull und Kimi Antonelli im Mercedes auf die Plätze. Antonelli baut damit seine Führung in der Gesamtwertung aus.
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1: Es ist 5:09. Ich bin Hanna Messerschmidt. Guten Abend. Der Angreifer vom Berliner CSD ist gefunden. Er wurde bei einem Einsatz am Abend im Berliner Westen erschossen. Inne Kasten.
2: Die Polizei hat inzwischen bestätigt, dass der Angreifer bei einem Einsatz erschossen wurde. Spezialkräfte waren am frühen Abend zu einer Kleingartensiedlung nach Berlin-Spandau ausgerückt. Dort fielen dann Schüsse. Unklar ist aber weiter noch, ob es noch eventuelle Mittäter gibt. Der Verdächtige war schon länger als gefährlicher Islamist bekannt. Er wurde auch bereits zu einer Bewährungsstrafe verurteilt.
1: Kanzler Merz hat den Vorfall als abscheuliche Tat verurteilt. Berlins regierender Bürgermeister sprach von einem Angriff auf unsere freie und weltoffene Gesellschaft. Bei dem CSD in Berlin waren hunderttausende Menschen für mehr Vielfalt und die Rechte queerer Menschen auf die Straße gegangen. Jetzt ist die Nachfolge geklärt. CDU-Politiker Steffen Bilger soll neuer Bundesverkehrsminister werden. Bilger war bereits parlamentarischer Staatssekretär im Verkehrsministerium und gilt als verkehrspolitisch erfahren. Er übernimmt den Posten von Patrick Schnieder, der nach dem Hin und Her um seine geplante Ablösung am Nachmittag nun selbst um seine Entlassung gebeten hatte. Hintergrund ist die geplante Kabinettsumbildung. Nach dem Rücktritt von Jens Spahn war auch eine Neuordnung der Ministerposten angekündigt worden. Beim Absturz eines Kleinflugzeugs in Ganderkesee in Niedersachsen sind beide Insassen ums Leben gekommen. Das hat die Polizei nach der schwierigen Bergung des Wracks gestern Abend mitgeteilt. Die beiden Männer waren mit dem Flugzeug ins Dach eines Einfamilienhauses gekracht. Warum ist noch unklar. Keine Entspannung in Sicht. Noch immer wüten die Waldbrände in Frankreich und Spanien. Inzwischen sind hunderttausende Menschen in mehreren Regionen von Evakuierungen betroffen. Bis auf 15 Kilometer sind die Flammen an den Großraum Bordeaux herangerückt. Eine komplette Evakuierung ist bislang nicht geplant. Formel-1-Pilot Lando Norris hat das Rennen in Budapest gewonnen. Er war im McLaren schneller als Max Verstappen im Red Bull und der gesamtführende Kimi Antonelli im Mercedes. Nico Hülkenberg holte als 9. im Audi seine ersten WM-Punkte der Saison.
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1: Es ist 9:05. Ich bin Anna Löwer. Guten Abend. Der Angreifer vom Berliner CSD ist gefunden. Er wurde bei einem Einsatz am Abend im Berliner Westen erschossen. Immer Kasten.
2: Die Polizei hat inzwischen bestätigt, dass der Angreifer bei einem Einsatz erschossen wurde. Spezialkräfte waren am frühen Abend zu einer Kleingartensiedlung nach Berlin-Spandau ausgerückt. Dort fielen dann Schüsse. Unklar ist aber weiter noch, ob es noch eventuelle Mittäter gibt. Der Verdächtige war schon länger als gefährlicher Islamist bekannt. Er wurde auch bereits zu einer Bewährungsstrafe verurteilt.
1: Unterdessen ist die Bestürzung nach dem Angriff auf den CSD in Berlin groß. Berlins regierender Bürgermeister Wegner sprach von einem Angriff auf unsere freie und weltoffene Gesellschaft. Bundespräsident Steinmeier zeigte sich entsetzt. Am Nachmittag gab es in der Berliner Marienkirche eine Andacht, bei der sprach auch Kanzler Merz. Wir sind mehr, wir sind stärker, sagte er. Und weiter.
3: Wir stehen nicht nur zu Ihnen, wir stehen nicht nur zusammen. Feiern Sie wieder. Zeigen Sie den Gegnern unserer Gesellschaft das fröhliche und das einvernehmliche Gesicht einer offenen, freiheitlichen, liberalen Gesellschaft.
1: Der neue Bundesverkehrsminister soll Steffen Bilger werden. Nach Angaben aus Unionskreisen übernimmt der CDU-Politiker den Posten von Patrick Schnieder. Der hatte am Nachmittag angekündigt, Kanzler Merz um seine Entlassung zu bitten. Bei den Waldbränden in Frankreich und Spanien ist weiter keine Entspannung in Sicht. Einsatzkräfte von Feuerwehr und Militär kämpfen weiter gegen die Flammen. Löschflugzeuge sind im Dauereinsatz. Mehr als eine 250.000 Menschen wurde bereits vor den Feuern in Sicherheit gebracht. 3 Raumfahrer sind nach 8 Monaten auf der internationalen Raumstation ISS zurück auf der Erde. Die Kapsel mit 2 russischen Kosmonauten und einem US-Astronauten landete sicher in der kasachischen Steppe. Die Crew hatte zahlreiche wissenschaftliche Experimente auf der Station durchgeführt.
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1: Es ist 5:11 Uhr. Ich bin Anna Löwer. Guten Abend. Spezialkräfte der Polizei haben den mutmaßlichen Angreifer vom Berliner Christopher Street Day erschossen. Am Abend rückte ein SEK zu einer kleinen Gartenanlage in Berlin-Spandau aus. Nach Polizeiangaben ging der 21-Jährige dort mit einem Messer auf die Beamten los. Daraufhin fielen Schüsse. Die Bundesanwaltschaft hat die Ermittlungen übernommen und geht von einem islamistischen Hintergrund aus. Innenminister Dobrindt sagte:
2: Aktuell werden die Länder darauf hingewiesen. Es gibt weitere Großveranstaltungen, auch weitere Veranstaltungen des CSD. Und wir erwarten, dass die Sicherheitsmaßnahmen in diesem Zusammenhang nochmal betrachtet, im Zweifelsfall auch deutlich erhöht werden.
1: Nach dem Chaos um das Verkehrsministerium gibt es jetzt eine Entscheidung. CDU-Politiker Steffen Bilger soll neuer Bundesverkehrsminister werden. Imme Kasten.
3: Ja, Bilger gilt als erfahrener Verkehrspolitiker. Er war bereits Staatssekretär im Ministerium. Sein Vorgänger Patrick Schnieder hatte am Nachmittag seinen Rückzug angekündigt. Hintergrund: Nach dem Rücktritt von Jens Spahn war ja auch eine Neuordnung der Ministerposten angekündigt worden. Schnieders Ablöse schien bereits beschlossene Sache, doch dann machte der mögliche Nachfolger kurzfristig eine Absage.
1: Keine Entspannung in Sicht. Noch immer wüten die Waldbrände in Frankreich und Spanien. Inzwischen sind hunderttausende Menschen in mehreren Regionen von Evakuierungen betroffen. Bis auf 15 Kilometer sind die Flammen an den Großraum Bordeaux herangerückt. Eine komplette Evakuierung ist bislang nicht geplant. Beim Absturz eines Kleinflugzeugs in Ganderker See in Niedersachsen sind beide Insassen ums Leben gekommen. Das hat die Polizei nach der schwierigen Bergung des Wracks am Abend mitgeteilt. Die beiden Männer waren mit dem Flugzeug ins Dach eines Einfamilienhauses gekracht. Warum, ist noch unklar. Lando Norris hat den großen Preis der Formel 1 von Ungarn gewonnen. Der McLaren-Pilot verwies Max Verstappen im Red Bull und Kimi Antonelli im Mercedes auf die Plätze. Antonelli baut damit seine Führung in der Gesamtwertung aus.
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2: Es ist 5:12 Uhr. Ich bin Anna Löwer. Guten Abend. Nach dem Chaos um das Verkehrsministerium gibt es jetzt eine Entscheidung. CDU-Politiker Steffen Bilger soll neuer Bundesverkehrsminister werden. Imme Kasten.
3: Ja, Bilger gilt als erfahrener Verkehrspolitiker. Er war bereits Staatssekretär im Ministerium. Sein Vorgänger Patrick Schnieder hatte am Nachmittag seinen Rückzug angekündigt. Hintergrund: Nach dem Rücktritt von Jens Spahn war ja auch eine Neuordnung der Ministerposten angekündigt worden. Schnieders Ablöse schien bereits beschlossene Sache, doch dann machte der mögliche Nachfolger kurzfristig eine Absage.
2: Unterdessen ist die Bestürzung nach dem Angriff auf den CSD in Berlin groß. Berlins regierender Bürgermeister Wegner sprach von einem Angriff auf unsere freie und weltoffene Gesellschaft. Bundespräsident Steinmeier zeigte sich entsetzt. Am Nachmittag gab es in der Berliner Marienkirche eine Andacht, bei der sprach auch Kanzler Merz. Wir sind mehr, wir sind stärker, sagte er und weiter.
4: Wir stehen nicht nur zu Ihnen, wir stehen nicht nur zusammen, feiern Sie wieder. Zeigen Sie den Gegnern unserer Gesellschaft das fröhliche und das einvernehmliche Gesicht einer offenen, freiheitlichen, liberalen Gesellschaft.
2: Der neue Bundesverkehrsminister soll Steffen Bilger werden. Nach Angaben aus Unionskreisen übernimmt der CDU-Politiker den Posten von Patrick Schnieder. Der hatte am Nachmittag angekündigt, Kanzler Merz um seine Entlassung zu bitten. Bei den Waldbränden in Frankreich und Spanien ist weiter keine Entspannung in Sicht. Einsatzkräfte von Feuerwehr und Militär kämpfen weiter gegen die Flammen. Löschflugzeuge sind im Dauereinsatz. Mehr als 250.000 Menschen wurde bereits vor den Feuern in Sicherheit gebracht. 3 Raumfahrer sind nach 8 Monaten auf der internationalen Raumstation ISS zurück auf der Erde. Die Kapsel mit 2 russischen Kosmonauten und einem US-Astronauten landete sicher in der kasachischen Steppe. Die Crew hatte zahlreiche wissenschaftliche Experimente auf der Station durchgeführt.
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1: Es ist 5:01. Ich bin Anna Löwer. Spezialkräfte der Polizei haben den mutmaßlichen Angreifer vom Berliner Christopher Street Day erschossen. Am Abend rückte ein SEK zu einer kleinen Gartenanlage in Berlin-Spandau aus. Nach Polizeiangaben ging der 21-Jährige dort mit einem Messer auf die Beamten los. Daraufhin fielen Schüsse. Die Bundesanwaltschaft hat die Ermittlungen übernommen und geht von einem islamistischen Hintergrund aus. Innenminister Dobrindt sagte:
2: Aktuell werden die Länder darauf hingewiesen. Es gibt weitere Großveranstaltungen, auch weitere Veranstaltungen des CSD. Und wir erwarten, dass die Sicherheitsmaßnahmen in diesem Zusammenhang nochmal betrachtet, im Zweifelsfall auch deutlich erhöht werden.
1: Berlins regierender Bürgermeister hat nach dem Vorfall beim CSD von einem Angriff auf unsere freie und weltoffene Gesellschaft gesprochen. Kanzler Merz von einer abscheulichen Tat. Er und Innenminister Dobrindt werden sich mit Nachdruck für Aufklärung und Ahndung einsetzen. Nach dem Chaos um das Verkehrsministerium gibt es jetzt eine Entscheidung. CDU-Politiker Steffen Bilger soll neuer Bundesverkehrsminister werden. Imme Kasten.
3: Herr Bilger gilt als erfahrener Verkehrspolitiker. Er war bereits Staatssekretär im Ministerium. Sein Vorgänger Patrick Schnieder hatte am Nachmittag seinen Rückzug angekündigt. Hintergrund: Nach dem Rücktritt von Jens Spahn war ja auch eine Neuordnung der Ministerposten angekündigt worden. Schnieders Ablöse schien bereits beschlossene Sache, doch dann machte der mögliche Nachfolger kurzfristig eine Absage.
1: Keine Entspannung in Sicht. Noch immer wüten die Waldbrände in Frankreich und Spanien. Inzwischen sind Hunderttausende Menschen in mehreren Regionen von Evakuierungen betroffen. Bis auf 15 Kilometer sind die Flammen an den Großraum Bordeaux herangerückt. Eine komplette Evakuierung ist bislang nicht geplant. Beim Absturz eines Kleinflugzeugs in Ganderker See in Niedersachsen sind beide Insassen ums Leben gekommen. Das hat die Polizei nach der schwierigen Bergung des Wracks am Abend mitgeteilt. Die beiden Männer waren mit dem Flugzeug ins Dach eines Einfamilienhauses gekracht. Warum, ist noch unklar.
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2: Es ist 5:05 Uhr. Ich bin Anna Löwer. Der Angreifer vom Berliner CSD ist gefunden. Er wurde bei einem Einsatz am Abend im Berliner Westen erschossen. Immer Kasten.
3: Die Polizei hat inzwischen bestätigt, dass der Angreifer bei einem Einsatz erschossen wurde. Spezialkräfte waren am frühen Abend zu einer Kleingartensiedlung nach Berlin-Spandau ausgerückt. Dort fielen dann Schüsse. Unklar ist aber weiter noch, ob es noch eventuelle Mittäter gibt. Der Verdächtige war schon länger als gefährlicher Islamist bekannt. Er wurde auch bereits zu einer Bewährungsstrafe verurteilt.
2: Unterdessen ist die Bestürzung nach dem Angriff auf den CSD in Berlin groß. Berlins regierender Bürgermeister Wegner sprach von einem Angriff auf unsere freie und weltoffene Gesellschaft. Bundespräsident Steinmeier zeigte sich entsetzt. Am Nachmittag gab es in der Berliner Marienkirche eine Andacht. Bei der sprach auch Kanzler Merz. Wir sind mehr, wir sind stärker, sagte er. Und weiter.
4: Wir stehen nicht nur zu bieten, wir stehen nicht nur zusammen. Feiern Sie wieder. Zeigen Sie den Gegnern unserer Gesellschaft das fröhliche und das einvernehmliche Gesicht einer offenen, freiheitlichen, liberalen Gesellschaft.
2: Nach dem Chaos um das Verkehrsministerium gibt es jetzt eine Entscheidung. CDU-Politiker Steffen Bilger soll neuer Bundesverkehrsminister werden. Hanna Messerschmidt berichtet.
5: Ja, Bilger gilt als erfahrener Verkehrspolitiker, war bereits Staatssekretär im Ministerium. Sein Vorgänger Patrick Schnieder hatte am Nachmittag seinen Rückzug angekündigt. Hintergrund: Nach dem Rücktritt von Jens Spahn war auch eine Neuordnung der Ministerposten angekündigt worden. Schnieders Ablösung schien bereits beschlossene Sache, doch der mögliche Nachfolger sagte kurzfristig ab.
2: Bei den Waldbränden in Frankreich und Spanien ist weiter keine Entspannung in Sicht. Einsatzkräfte von Feuerwehr und Militär kämpfen weiter gegen die Flammen. Löschflugzeuge sind im Dauereinsatz. Mehr als 250.000 Menschen wurde bereits vor den Feuern in Sicherheit gebracht.
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